0: Wenn es einer neben Naughty by Nature, einer meiner Lieblingssongs vom Fettes Brot, jein. Ja. Ja. Also das muss ich schon sagen. Jein höre ich super gerne und finde das richtig schön. Und ich kann das fast alles alleine. Also ich rappe mit mir selber, wenn ich den Song singe. das ist mega. Und vielen Dank an euch, dass ich Platz 1 nehmen durfte. Das ist ja auch nicht selbstverständlich. Also daher freue ich mich darauf, dass ich mit Jein enden darf, ja, in einem richtig schönen 30er Rückblick und wir unsere 96 Songs aus dem Jahr 1996 platzieren durften.
1: Ja. Habe ich auch noch zwei Fun Facts
0: zu. Oh, bitte.
1: Nummer eins, immer wenn jemand sagt, es ist 1996, meine Freundin ist weg und
0: fertig. Genau. So, ja, absolut. Geht mir auch so, ja. Ja.
1: Und ich habe Fettes Brot tatsächlich, lass mich lügen, 95 oder so muss das gewesen sein, in Bremerhaven gesehen. Da kannte die aber wirklich noch keiner. Das war so ein Nachwuchsband, irgendwas. Also sie traten nach den angefahrenen Schulkindern auf. Daran, das ist so eine Core-Memory irgendwie, dass die da kamen. Und da konnte ich damit eben auch überhaupt nichts anfangen. Und tatsächlich ein Jahr später kommt mein Vater bei mir an. Also, liebe Grüße, Papa. Der hatte eine CD in der Hand. Du, wir, meine Schüler, die haben was mitgebracht. Hier, guck mal, die CD. Die hatten wir doch da in Bremerhaven geguckt. Ja, und dann war das Fettes Brot. Das war sehr lustig.
0: Fettes Brot. Ja. Cool. Ja. Sehr schön. Liebe Grüße gehen raus an die drei aus dem Norden Deutschlands. Sehr schön. Ja, nee,
1: ich würde tatsächlich gerne einmal durch meine Honorable Mentions rasen. Ich würde sie einfach nur ganz schnell erwähnen, weil das sind auch Sachen, die es wirklich nur ganz knapp nicht geschafft haben. Trotzdem gibt es noch ganz viele andere, aber zum Beispiel Bulls on Parade von Rage Against the Machine, Mysterious Girl, Peter Andre, da waren wir wieder, A Neverending Dream, Experience, Drei Tage bat die Ärzte, Do What Did You oder Don't Go Away von Fun Factory, Rainbow to the Stars von Dune, Spaceman, Babylon Zoo, Stand By Your Man von Heike Makatsch, Free von Robbie Williams, Help Me Dr. Dick von Erotic, liebe Grüße Jule, Hier kommt die Maus von Stefan Raab, Insomnia, Faithless, Love is a Prize, DJ Bobo, How Deep Is Your Love, Take That, I Give You My Heart, Mr. President,
0: I Want You Back and Think. Oh, sorry.
1: No, I Want You Back and Think, Verpiss Dich, Tic-Tac-Toe oder Vamonos von Garcia, um nur einige zu nennen, aber das musste noch mal eben raus. Es gibt so viele in dem Jahr, aber wir konnten natürlich nicht alle besprechen, vor allen Dingen, wenn wir jetzt schon mal auf die Uhr gucken, aber das musste noch mal eben raus.
0: Das ist auch völlig in Ordnung. Deswegen würde ich sagen, machen wir, wie ihr es gewohnt seid, auch das haben wir beibehalten, die
2: Quiz-Time mit Einstein.
0: Sie.
1: Oh ja. Oh, ich habe euch, auch wenn es die Janzis Lieblingskategorie ist, habe ich euch heute mal wieder ein Lied übersetzt.
0: Sehr gut.
1: Also wer es noch nicht wusste.
0: Das ist meine, müsst ihr mal reinhören, die Podfluencer, ja, die Quizfolgen sind immer toll. Das, was Nede jetzt macht, machen wir da auch.
1: Genau. Ja. Macht Janzi sonst, ich belle nur gelegentlich dazwischen. Ich habe euch ein Lied übersetzt und zwar, das sage ich vorher schon mal, ein Lied, das wir nicht besprochen haben.
3: Oh.
1: Und wenn du in der Morgensonne aufstehst, spüre ich, wie du meine Hand im strömenden Regen berührst. 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Und ich bin es, dem du zeigen musst, wie tief deine Liebe ist. Mhm. Ich wiederhole das auch gern nochmal. 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
0: Ja, das, was willst du wissen?
1: Ja, Lied und Interpret.
0: Beide.
1: Ja, natürlich. Machen wir immer so.
3: Ich habe meinen Tipp schon abgeschickt, ja.
0: Ich auch.
3: Ich würde mal sagen, ich bin mir zu 85% sicher.
0: Ich zu 95.
1: Wir werden sehen, wir werden es in der nächsten Folge auflösen.
0: Genau, denn In der nächsten Folge, ja, McFly, du darfst noch. Noch sind wir nicht zu Ende.
3: Was darf?
0: Du wolltest gerade noch was sagen.
3: Nö.
0: Nö. Gut, hast du jetzt ja aber. am übernächsten Mittwoch, ihr Lieben, ja, da schicken wir euch nämlich, also vielen Dank fürs Zuhören nochmal, aber dann schicken wir euch am übernächsten Mittwoch zurück in die Zukunft. Filmtechnisch übrigens.

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0: Bitte. Was wünschst du dir denn?
1: Dass du mit mir mal auf den Rummel gehst.
0: Ah, und was noch?
1: Und dass ich alle Kinder einladen darf, dass du uns sehr viel Pudding machst und dass es ganz, ganz lustig wird.
0: Nein.
1: Ist das nicht etwas zu viel?
0: Nein, das geht gerade noch. Mal sehen. Aber jetzt musst du schlafen.
1: Papi, einen Moment noch.
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0: Glaubst du, dass ich das bin, ja?
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0: 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Schlaf schön.
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1: Im Studio Holger Dilk. Schönen guten Morgen. Es braucht Geld für Maßnahmen zur Abkühlung in den deutschen Innenstädten, das verlangt der Handelsverband. Stadtzentren verlieren bei Temperaturen von über 30 Grad massiv an Attraktivität, sagt HDI-Chef Gent. Colin Mock.
2: Mehr Bäume, Grünflächen, Sonnensegel oder Trinkwasserspender könnten dagegen wirken. Kommunen müssten dafür dringend finanziell unterstützt werden. Die durch den Klimawandel häufiger werdenden Hitzetage würden den Einzelhandel an seinem Standort Nummer 1 zunehmend in den Schwitzkasten nehmen, so Gent. Forderungen gibt's auch vom Deutschen Städtetag. Der will, dass Hitzeschutz als Gemeinschaftsaufgabe in die Verfassung kommt. Das sagte Präsident Jung zum Redaktionsnetzwerk Deutschland.
1: Die anhaltende Trockenheit stellt viele Bauern in Deutschland vor massive Probleme. Dabei geht es gerade vor allem um das Viehfutter. Jana Klonikowski.
3: Genau, wegen der Trockenheit sind und waren viele Felder trockenbraun statt saftig grün. Und damit ist die Heuernte oft sehr, sehr mau ausgefallen. Und das heißt wiederum, viele Bauern machen sich Sorgen, ob sie genug Futter für ihre Tiere bereitstellen können. Teils muss teuer Futter zugekauft werden, was die Landwirte natürlich finanziell belastet. Der Bauernverband fordert daher bereits Entlastungen, zum Beispiel bei den Kosten für Agrardiesel.
1: Wegen des anhaltenden Niedrigwassers in großen Flüssen dürfen Lastwagen in immer mehr Bundesländern auch sonntags fahren. Zuletzt haben Mecklenburg-Vorpommern, Bayern und Baden-Württemberg das Fahrverbot gelockert. Damit sollen Waren trotz eingeschränkter Transportwege auf wichtigen Flüssen weiter ins Ziel kommen. 30 Jahre nach dem Mord an US-Rapper Tupac Shakur ist in Las Vegas der Prozess gegen den mutmaßlichen Drahtzieher gestartet. Der angeklagte Gang-Anführer soll den Tod der Rap-Legende 1996 in Auftrag gegeben haben. Dass geklärt wird, wer geschossen hat, erwarten Prozessbeobachter nicht. Deutschland hat bei der Leichtathletik-Europameisterschaft in Birmingham die ersten Medaillen in der Tasche. Läufer Florian Bremm hat über die 5000 Meter sensationell Silber geholt. Vorher hatte sich Kugelstoßerin Yimisi Mabry Bronze gesichert, wie schon bei der letzten EM vor 2 Jahren.
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4: Mit KI-Support. Viele Wolken gibt es heute früh vor allem im Norden und Osten, sonst bleibt's erstmal trocken. Später am Tag setzt sich in vielen Ecken trockenes Sommerwetter durch. Nur an den Alpen können ab und zu Schauer oder ein Gewitter dabei sein. Dazu Höchstwerte von 18 bis 34 Grad. Morgen geht's meist sonnig und trocken weiter, maximal bis 35 Grad.

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1: Im Studio Holger Dilk. Schönen guten Morgen. Immer mehr Länder setzen wegen des Niedrigwassers das Sonntagsfahrverbot für Lkw aus. In Bayern, Baden-Württemberg und Mecklenburg-Vorpommern dürfen Lastwagen jetzt auch sonntags auf die Autobahnen. Davor hatten das schon Niedersachsen, Nordrhein-Westfalen, Rheinland-Pfalz und das Saarland erlaubt. Damit soll dafür gesorgt werden, dass Waren an ihr Ziel kommen. Wegen der historisch niedrigen Pegelstände fallen viele Flüsse als Transportwege nahezu völlig weg. Logistikverbände warnen aber vor zu hohen Erwartungen, weil in Deutschland rund 100.000 Lkw-Fahrer fehlen. Beim aktuellen Hitzesommer ist kein Ende in Sicht und die damit einhergehende Trockenheit sorgt für immer mehr Probleme. Auch in der Landwirtschaft sieht es nicht gut aus. Jana Klonikowski.
2: Nein, der fehlende Regen sorgt vielerorts für eine ganz schlechte Heuernte. Dabei wird das Heu ja dringend gebraucht, um die Tiere füttern zu können, auch über den Winter. Das geht nun oft nicht. Viele Bauern müssen teuer Futter zukaufen oder Tiere, anders als geplant, verkaufen, oft dann an Schlachthöfe, was dort wiederum die Preise senkt. Und das trockene, heiße Sommerwetter geht weiter. Ergiebiger Regen ist diese Woche erstmal nicht in Sicht. Das dürfte auch eine schlechte Nachricht für die niedrigen Flusspegel in Deutschland sein.
1: Bäume, Sonnensegel, Trinkwasserspender oder mehr offene Wasserflächen. Der Handelsverband fordert Maßnahmen zur Abkühlung der Innenstädte. Stadtzentren verlieren bei Temperaturen von über 30 Grad massiv an Attraktivität, sagt HDE-Chef Gent. Kommunen müssten dafür dringend finanziell unterstützt werden. Bundesnachrichtendienst und Verfassungsschutz brauchen mehr Möglichkeiten, Bedrohungen früher zu erkennen. Das verlangt der Vorsitzende des parlamentarischen Geheimdienstkontrollgremiums Heinrich Mann in der Rheinischen Post. Hintergrund ist der Drohnenvorfall am Leipziger Flughafen. US-Präsident Trump stärkt FIFA-Boss Infantino den Rücken. Der Fußball-Weltverband würde einen schrecklichen Fehler begehen, wenn er Infantino entmachten würde, sagt Trump. Der Schweizer steht wegen seiner inzwischen gestoppten WM-Verkaufspläne unter Druck. Die Leichtathletik-Europameisterschaft in Birmingham ist gestartet und für Deutschland gab es zum Auftakt gleich zwei Medaillen. Florian Brem wurde im 5000-Meter-Lauf der Männer Zweiter und gewann Silber. Kugelstoß-Olympiasiegerin Yimisi Mabry holte sich in ihrem Wettbewerb Bronze.
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3: mit KI-Support. Sonnig ist es heute, abgesehen vom Norden, da hängen mehr Wolken rum und meistens bleibt es trocken und Richtung Alpen ziehen später ein paar Wolken rein, da kann auch mal ein Schauer oder ein Gewitter dabei sein. Sonst viel Sonne, warm bis heiß mit 24 bis 34 Grad. Morgen geht das ziemlich ähnlich weiter, oft sonnig und trocken, maximal bis 35 Grad.

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1: Im Studio Holger Dilk. Schönen guten Morgen. Mit Blick auf das Niedrigwasser setzen immer mehr Bundesländer das Sonntagsfahrverbot für Lkw aus. Zuletzt sind jetzt Bayern, Baden-Württemberg und Mecklenburg-Vorpommern dazugekommen. Tim Ritztrup.
2: Davor hatten schon Niedersachsen, Nordrhein-Westfalen, Rheinland-Pfalz und das Saarland erlaubt, dass auch sonntags LKWs auf den Autobahnen unterwegs sein dürfen. Damit soll dafür gesorgt werden, dass Waren an ihr Ziel kommen. Viele deutsche Flüsse melden nach wochenlanger Hitze und Trockenheit historisch niedrige Pegelstände und sind kaum noch schiffbar. Logistikverbände warnen allerdings vor zu hohen Erwartungen, weil deutschlandweit rund 100.000 LKW-Fahrer fehlen.
1: Die anhaltende Trockenheit stellt viele Bauern in Deutschland vor massive Probleme. Dabei geht es gerade vor allem um das Viehfutter. Jana Klonikowski.
3: Genau, wegen der Trockenheit sind und waren viele Felder trockenbraun statt saftig grün. Und damit ist die Heuernte oft sehr, sehr mau ausgefallen. Und das heißt wiederum, viele Bauern machen sich Sorgen, ob sie genug Futter für ihre Tiere bereitstellen können. Teils muss teuer Futter zugekauft werden, was die Landwirte natürlich finanziell belastet. Der Bauernverband fordert daher bereits Entlastungen, zum Beispiel bei den Kosten für Agrardiesel.
1: Unter anderem wegen der hohen Spritpreise wechseln immer mehr Deutsche vom Verbrenner aufs E-Auto. Von April bis Juni sind die Zahlen stark angestiegen, geht aus dem E-Barometer der Versicherung Hukoburg hervor. Vor allem Vielfahrer steigen um. Nach dem Drohnenvorfall am Leipziger Flughafen wird weiter über Konsequenzen diskutiert. Der Vorsitzende des Parlamentarischen Geheimdienstkontrollgremiums, Marc Heinrichmann, schaut auf Bundesnachrichtendienst und Verfassungsschutz. Er fordert in der Rheinischen Post mehr Möglichkeiten, um Bedrohungen frühzeitig zu erkennen. 30 Jahre nach dem Mord an US-Rapper Tupac Shakur ist in Las Vegas der Prozess gegen den mutmaßlichen Drahtzieher gestartet. Der angeklagte Gang-Anführer soll den Tod der Rap-Legende 1996 in Auftrag gegeben haben. Dass geklärt wird, wer geschossen hat, erwarten Prozessbeobachter nicht. Deutschland hat bei der Leichtathletik-Europameisterschaft in Birmingham die ersten Medaillen in der Tasche. Läufer Florian Bremm hat über die 5000 Meter sensationell Silber geholt. Vorher hatte sich Kugelstoßerin Yimisi Mabry Bronze gesichert, wie schon bei der letzten EM vor 2 Jahren.
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4: Mit KI-Support. Sonnig ist es heute, abgesehen vom Norden, da hängen mehr Wolken rum und meistens bleibt es trocken. Und Richtung Alpen ziehen später ein paar Wolken rein. Da kann auch mal ein Schauer oder ein Gewitter dabei sein. Sonst viel Sonne, warm bis heiß, mit 24 bis 34 Grad. Morgen geht das ziemlich ähnlich weiter, oft sonnig und trocken, maximal bis 35 Grad.

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1: Wäre es nicht schön, wenn wir aufwachen könnten, am Morgen, wenn der Tag noch jung ist und nachdem wir den Tag zusammen verbracht haben, uns durch die Nacht hindurch gegenseitig halten können?
2: Was hat Goethe?
1: Beach Boys.
2: Ah.
1: Und damit herzlich willkommen zu Papa erzählt aus der Musik. Hallo Papa.
2: Hallo mein Sohn.
1: Beziehungsweise zum großen Staffelfinale. Staffel 3 ist in den nächsten, was schätzt du, 40, 45, 50, 60 Minuten?
2: 40, sag mal 40.
1: 40, okay, nächsten 50 Minuten abgedreht.
2: Ja, du hast doch einen Wunsch gehabt für diese Folge.
1: Ja, ich habe festgestellt, dass...
2: Ein Jubiläumsalbum oder...
1: Genau, also Pet Sounds wird 60, ne? 60 oder 50? Ne, 60.
2: 60.
1: Oder ist 60 geworden? Ich weiß nicht, wann es genau rauskam. Das ist dein Ding.
2: Pet Sounds von den Beach Boys. Im Mai 66 erschienen.
1: Und
2: da wolltest du irgendwas von wissen, ne? Oder? Wie war das?
1: Ja, ich habe gedacht, da können wir über die Beach Boys oder über Pet Sounds oder was auch immer reden. Weil wir haben ja schon so, also du hast ja schon so oft irgendwie dann gesagt, ah, Pet Sounds oder irgendwie kam er doch irgendwie auf Brian Wilson und Pet Sounds und sowas bei einigen Folgen. Und wir haben ja auch schon mal über die Bootlegs geredet, weil wir so oft das Thema hatten oder so oft irgendwie das erwähnt haben und sowas. Und dann habe ich gedacht, dann können wir ja auch über Pet Sounds reden, wenn sich das schon ergibt, wenn es schon einen weiteren Grund gibt, darüber zu sprechen.
2: Ja, Pet Sounds war ja, das ist ja immer noch im Gespräch, das Album, das galt damals als bahnbrechendes Album. Mhm. Und da können wir mal ein bisschen hinterfragen.
1: Ob es so bahnbrechend war.
2: Genau. Oder sag mal so, warum das so bahnbrechend war. Denn es war ja bahnbrechend.
1: War bahnbrechend.
2: Es war ja für spätere Bands und so und Alben praktisch, wie soll man sagen, so ein Vorbild. Mhm. Man kann ja kurz erzählen, dass die Beach Boys, wenn sie bekannt geworden durch ihren Surf-Sound, die hatten Surfmusik gemacht am Anfang. 61, 62, 63.
1: Also hieß auch wirklich so, das Genre in Anführungszeichen oder Untergenre hieß Surfmusik,
2: ja,
1: oder?
2: Das ist auch wieder so ein bisschen, kann man jetzt auch nicht so verallgemeinern. Surfmusik war eigentlich instrumental. Da war so eine Gitarre, die hat schnell gespielt. So schnell,
1: dieses berühmte da, da, da, da.
2: Oder dieses berühmte Misa Luda dann, so schnelle Tremolos, ne? Tremolieren auf der Gitarre. Und die haben dann halt dann auch, und dann natürlich auch wieder 3, 4 Akkorde und so weiter. Und die haben dann praktisch dann diese

0: Musik mit Texten ausgefüllt. Die handeln auch, die erste Single hieß ja nur Surfen von denen. Dann gab es einen Song Surfen Safari, Surfer Girl.
1: Surfen the USA oder heißt
0: Surfen
1: das
0: Surfen the
1: so?
0: USA, ja genau, okay. Da war ja praktisch so ähnlich wie vom Chuck Berry Sweet Little 16. Mhm. Und da musste er natürlich dann Jahre später ist er dann auch wieder dann noch Chuck Berry drunter als Komponist. Muss kurz dazu sagen, Brian Wilson hat die Songs immer geschrieben.
1: Mhm.
0: Und Mike Love hat dann, und sein Cousin und der Leadsänger hat die Texte geschrieben.
1: Okay.
0: Zu den Liedern.
1: Dann,
0: das ist nämlich auch noch wichtig für das Album, dann für Pet Sounds, um das zu wissen.
1: Also dann eine ganz kurze, schnelle Einordnung. Also Chuck Berry stand dann nachher Jahre später drunter, weil halt gesagt wurde, ja, die haben ja von Chuck Berry geklaut.
0: Ja.
1: Weil natürlich, stimmt das? Seine Einschätzung da?
0: Ja, aber Rock'n'Roll haben nochmal die drei Akkorde und,
1: okay, ja.
0: Und ist natürlich ein bisschen ähnlich, aber es gibt schlimmere Sachen, sagen wir mal so.
1: Ja, okay.
0: Aber Chuck Berry, der war ja auch nicht dumm gewesen, ne?
1: Hat nee.
0: Natürlich, ist auch in Ordnung so, hat der Brian Wilson auch zugegeben, ist alles in Ordnung.
1: Ja, weil wir ja schon mal über das Thema geredet haben, mit Kopieren, Klauen und keine Ahnung was, ne?
0: Genau.
1: Und da, wo wir ja auch so eine eigene Einschätzung gemacht hatten und versucht hatten, ja verschiedene Prozesse dann mal irgendwie kurz, ganz schnell zu beleuchten und sowas und über verschiedene Sachen gesprochen haben, wo am Ende eigentlich rauskommt, ja gut, wir reden hier über Akkordfolgen und es gibt halt nur begrenzt. Es gibt 12 Töne, 12 verschiedene Töne quasi.
0: Was wirklich bei dem Song jetzt gleich ist, also ist die Tonfolge, Jacques Brel singt bei dem Lied Sweet Little 16, she's Sweet Little 16 und die singen Surfing USA. Das ist eine
1: okay,
0: ziemlich ähnlich, ne? Aber ist egal, schwamm drüber. Und dann,
1: SpongeBob. Entschuldigung.
0: Genau. und dann sind die von dem Surfen, sind die dann auf die Straße gegangen, praktisch mit Autoliedern.
1: Okay.
0: Dann war dann Little the Scoop, dann gab es einen Song, der hieß Our Car Club. Little Honda war Little Honda, weiß ich jetzt, hat jetzt das Auto gemeint oder das Motorrad.
1: Ah, ja.
0: War dann diese Musik. Bis 64 und dann Ende 63 kamen auf einmal die Beatles.
1: Nach Amerika.
0: Also Anfang 64 hatten die einen Riesenhit gehabt, I Wanna Hold Your Hand.
1: Mhm.
0: Und dann, man muss halt dazu sagen, Beach Boys waren damals in Amerika die Top 1 Gruppe gewesen.
1: Mhm.
0: Ne? Jede Menge Hits, jede Menge LP schon. Und dann kamen die Jungs aus Liverpool. Und Brian Wilson.
1: Dann kamen die Strengen in ihren Anzügen und der Bob-Frisur quasi.
0: Ich weiß gar nicht, die Beach Boys hatten immer so gestreifte Hemden angehabt.
1: Ja, aber die waren ja eher die lockeren im Verhältnis.
0: Ja, die waren eigentlich wohl,
1: gestreifte Hemden, wahrscheinlich kurze Hosen an.
0: Ja, die galten
1: damit
0: ja,
1: zur Musik passt
0: ja,
1: und so.
0: Ja, die galten ja auch als sportlich und so weiter.
1: Ja,
0: obwohl eigentlich nur der Schlagzeuger Dennis eigentlich ein Surfer war, in Anführungsstrichen. Der hatte, glaube ich, auch die Idee gehabt. Komm, Brian, sagte der, wir müssen was über Surfen. Ja.
1: Genau, kamen die aus singen. Florida oder Kalifornien?
0: Kalifornien kommen die.
1: Kalifornien, okay.
0: In der Nähe von Los Angeles, Hollywood.
1: Ja. Das sind die einzigen beiden Bundesstaaten, die ich mit Surfen in Verbindung bringe. Florida und Kalifornien. Ne. Hawaii ist ja auch noch ein Bundesstaat, okay.
0: Von Hawaii haben die auch viele gesungen. Gibt sogar einen Song, der heißt Hawaii.
1: Ja, da möchte ich ja gerne mal hin, aber wegen Hawaii 5-0.
0: Also, ja, stimmt, aber das
1: dauert noch ein bisschen.
0: Aber die alten Serien, die alten Filme, also die ersten Folgen fandst du auch nicht so prickelnd, ne?
1: Ich habe bis jetzt von der DVD-Box, die du mir mal geschenkt hast, nur die erste Folge angesehen.
0: Und da war schon...
1: Nee,
0: war schon.
1: Ja, es hat anderes Pacing als die neue Serie. Es hat keine Action-Serie gewesen damals.
0: Also.
1: So, das war ja die, ist ja die aktuell, die neuere, die dann, also das Remake quasi, ist eine Action-Serie eigentlich.
0: Mhm.
1: Aber ja, kleine Empfehlung geht raus. Aber, okay.
0: Ja, also, ja, gut.
1: Kamen dann die Beatles.
0: Kamen die Beatles.
1: Und dann gesagt, okay, wir brauchen eine Krawatten.
0: Nee, dann sagte... Also, Brian Wilson, wir müssen doch was tun. Jetzt müssen wir doch, der hat ja schon gemerkt, dass die auch sehr gute Musik machen. Ja. Auch, ne? Und dann, wir müssen was tun, um dagegen zu halten. Ne? Dann hat er dann nochmal einen Song gehabt, Fun, Fun, Fun.
1: Ah, okay. Mhm.
0: Ne? Das war auch dann, glaube ich, und dann I Get Around. Aber die Sachen, die wurden schon ein wenig, sagen wir jetzt nicht komplett, aber schon ein bisschen anspruchsvoller, in Anführungsstrichen.
1: Ja.
0: Sachen.
1: Ging weiter weg von diesem Surf-Sound.
0: Ja, da wurde immer, ging immer weiter weg. Und dann sind wir jetzt im Jahre 65, da ging das schon ganz weit weg, obwohl der Song ja immer noch von Kalifornien handelt, das California Girls.
1: Mhm.
0: Das war ja schon ganz was anderes gewesen.
1: Ja, ja.
0: Und zwar hatten die da auch schon Orchester gehabt. Ne, und da muss immer anscheinend eben Brian Wilson gefallen haben, so weiter, das hat immer aufwendiger wird, weil er hatte ein großes Vorbild gehabt, der Brian Wilson. Er hatte das Vorbild Phil Spector. Phil Spector, der war eigentlich jetzt kein Sänger sozusagen, hatte auch ein paar Platten aufgenommen, aber er war Produzent.
1: Ja.
0: Hatte.
1: Wieso sagt mir der Name was?
0: Ja, Phil Spector hatte dann später mit Beatles zusammen gesagt, Let It Be Album, in Anführungsstrichen, manche sagen versaut, aber produziert.
1: Ja.
0: Und der hatte diesen berühmten Wall of Sound. 10 Gitarren, alles doppelt und dreifach.
1: Mhm.
0: Und das fand Brian Wilson immer gut.
1: Mhm.
0: Wie ist denn die Band von dem, war das nicht die Ronettes gewesen? So eine Girl Group?
1: Rubettes.
0: Nee,
1: das waren Männer.
0: Ronettes, die hatten einen Riesenhit gehabt damals, Be My Baby. Ne? Und sowas wollte er.
1: Ja, Ronettes. Ja.
0: Sowas wollte der immer machen, der Brian Wilson. Das fand der immer gut. Am Anfang war eine andere Band, die hießen, glaube ich, The Kingsmen. Die waren vom Gesang her sein Vorbild. Viel Chorgesang. Und mehrstimmig. Und dann ging es mit Phil Spector. Und der hatte dann, Beach Boys hatten auch einen Song rausgebracht, Don't Worry Baby. Da war schon so ähnlich wie der, die Sachen von den Ronettes.
1: Ja, achso, Phil Spector, dann haben gesagt mir was, war ja ganz viel mit John Lennon und Yoko Ono dann gemacht hatte später.
0: Da war er später in den 70ern.
1: Ja, aber deshalb, dadurch hatten wir den schon mal, glaube ich, irgendwie mal besprochen gehabt oder so.
0: Ja.
1: Okay.
0: Der war auf jeden Fall ein ganz, ganz erfolgreicher Produzent gewesen.
1: Ja, hat den Hall-Effekt wohl mit erfunden.
0: Hall und, ja.
1: Oder so zumindest groß gemacht, so Mainstream-tauglich gemacht.
0: Wichtig war nur, der hatte diesen Wall of Sound, diesen,
1: ja,
0: alles, 10 Gitarren, 10 Bläser und alles doppelt und dreifach. Und da muss man nur dazu sagen, Brian Wilson hat sich schon sehr schnell von Live-Auftritten verabschiedet.
1: Mhm.
0: Ich glaube, da war schon Ende 64 war der schon nicht mehr live dabei. Das war für ihn nix.
1: Also heißt, sind die Beach Boys aufgetreten, aber ohne Brian Wilson?
0: Ohne Brian Wilson, ja.
1: Ja.
0: Ich glaube, da war schon 64. Dann ab und zu mal im Fernsehen vielleicht war wohl immer dabei, aber so richtig, wenn Tourneen waren, war er schon nicht mehr dabei ab 64.
1: Die hatten ja, also jetzt springen wir 30 Jahre nach vorne, fast. Die sind ja zweimal aufgetreten bei der Sitcom Full House.
0: Ja,
1: Da war er dabei, ja.
0: Also der hat immer mal Phasen gehabt, wo der nicht dabei war, dann war er wieder dabei. Da
1: können wir gleich auch noch mal kurz reden, weil das sind ja private Gründe und so. Dem ging es ja seelisch nicht so gut.
0: Ja,
1: der oder psychisch nicht so
0: ja,
1: gut.
0: Ja, irgendwie war er dann labil, kann man sagen, ne?
1: Ja.
0: Was sagt man dazu?
1: Gibt's ja einen Film zu Love and Mercy, wo er von John Cusack gespielt wird.
0: Aber davon war von diesem
1: und Paul Dano, den Jungen.
0: Von dieser, Anführungsstrichen, dann Sache war ja 1966 noch weit entfernt. Da war noch, wenn man sich vorstellt.
1: Der Film spielt ja auf zwei Ebenen, einmal 66 und dann einmal mehrere Jahre später.
0: Also irgendwie so 67 rum, da muss irgend was passiert sein.
1: Ja.
0: Aber die Live-Auftritte so hatte auch damit zu tun, dass er auch auf ein Ohr taub war.
1: Ah.
0: Ne, und wahrscheinlich auch, dann ist dann alles, und früher war das halt so damals, das Gekreische von den Zuschauern, da waren praktisch die Beatles der Amerikaner.
1: Ja.
0: Wenn man uns alte Live-Aufnahmen anhört, da war genauso ein Gekreische. Ne,
1: das heißt, die konnten sich auf der Bühne auch nicht hören. Die wussten auch nicht, was sie da gerade machen.
0: Kann sein, ja.
1: War aber auch egal. War ja auch egal, weil alle anderen haben sie auch nicht gehört.
0: Genau. Naja, also, und der war wahrscheinlich auch nicht zufrieden. Der war ja auch Perfektionist. Und wenn dann live, und gerade mit ihrem Chorgesang, und dann hört man nichts, dann geht's auch in die Hose und alles. Dann war für ihn nichts. Dann gab's dann mehrere Ersatzmänner. Erst war der Glenn Campbell, ein berühmter Studiomusiker, der später auch einige Hits gehabt hat. Und glaub, der war auch Schauspieler.
1: Mhm.
0: Und als festes Mitglied kam dann 65 um den Dreh rum ein gewisser Bruce Johnston dazu. Der war aber auch schon, den kannten sie aber auch schon Jahre vorher durch die Surfmusik. Der war auch kein Unbekannter in der Musikszene in Amerika.
1: Mhm.
0: Ja, jetzt sind wir im Jahr 65. Also wir California Girls, da lief er ganz gut. Und da kann ich mir vorstellen, dachte er, jetzt können wir da an der, mit dieser Art von Musik machen wir jetzt weiter.
1: Mhm.
0: Dann in der Zeit, weiß jetzt nicht mal, Ende, auf jeden Fall irgendwie in der Zeit Ende 65, Anfang 66 waren die auf Tournee in Japan, also ohne Brian Wilson. Und dann, jetzt klingt ein bisschen blöd, hat er anscheinend ein bisschen ausgenutzt die Zeit, dass sie nicht da waren. Und hat dann schon angefangen mit dieser LP Pet Sounds. Ist natürlich auch ein bisschen lustig oder verrückt. Er spielt alles schon ein mit Studiomusikern. Das Feinste vom Feinsten damals, muss man dazu sagen.
1: Also hat er sich die Besten der Besten
0: der Besten geholt, ja. Ob der, kann auch sein, dass sie auch mit ihm spielen. Der war ja von diesen Capitol Studios da. Oder Capitol. Er hat es auch wahrscheinlich auch einfach gehabt. War ja schon bekannt alles. Mhm. Ne, alle war wahrscheinlich nicht so schwer dran zu kommen. Und da aber das Entscheidende war gewesen, wie ich schon mal sagte, der Mike Love macht ja die Texte eigentlich immer. Aber diesmal wollte er mit jemand anders zusammenarbeiten.
1: Mhm.
0: Und zwar einen gewissen Tony Escher. Der war damals auch bekannt gewesen, war auch in dem Kreis, Dunstkreis, sagen wir mal so, von denen gewesen. Der war bekannt geworden durch Werbeslogan.
1: Was hat er denn für einen Werbeslogan zum Beispiel gemacht? Hast du einen?
0: Nee, da habe ich keinen. Dann kannst du ja mal nachgucken, da wird dann.
1: Das.
0: Ja, irgendwie so, auf jeden Fall, den fand er ganz gut, wahrscheinlich auch vom Typ her ganz gut. Und dann sagt er, ich habe eine Idee, ich mache die Musik und du machst Texte.
1: Ja.
0: Und zwar so ganz grob, die hatten so ein ganz grobes Thema gehabt: Teenagerliebe und so weiter. Also fast so ein halbes Konzept, kann man sagen.
1: Mhm.
0: Ja, dann haben die dann zusammengesessen. Ich glaube, die waren oft bei ihm zu Hause, haben dann komponiert, getextet und so weiter. Und die anderen Jungs, die waren in Japan.
1: Genau, also Tony Escher hat unter anderem für diese Partridge Family, wie hieß das im Deutschen nochmal?
0: Die hießen auch Partridge.
1: Hat er so kleine Jingles und sowas drin gemacht? Genau, die Partridge Familie hieß es im Deutschen, oh wow. Und, gut, den kenne ich jetzt im Deutschen wahrscheinlich nicht, für Mattel. You can tell it's Mattel, it's swell.
0: Also, ja.
1: Also er hat so Jingles, genau, Werbetexte, also Werbeslogans und Jingles und so geschrieben. Der Tony Escher.
0: Aber wenn man jetzt an aber hatte wohl was auf dem Kasten gehabt, wenn man die Texte dann so anhört, es war schon nicht mal diese, sollte wohl um Liebe gehen, aber jetzt nicht so mit Händchen halten und so weiter, sondern ein bisschen tiefer gehen, ne?
1: Ja.
0: Und das kann man in den Texten ja auch dann, wohl hören oder ablesen.
1: Mhm.
0: Dein Intro war ja auch eine Übersetzung von einem Song von Beach Boys, ne?
1: Genau, von Wouldn't It Be Nice, die zweite Strophe war das.
0: Ja.
1: Auf Deutsch.
0: Und dann geht es natürlich auch weiter, dann gibt es auch andere Songs dann, die dann, also es war jetzt nicht mehr der typische Liebes.
1: Genau, du hast.
0: Teenager-Liebes. Genau,
1: du hast vorhin mit erhobenen Finger vor mir gestanden und hast gesagt, du musst einmal durch das Album skippen, damit du weißt, worüber wir reden. So, okay. Und dann. Es ist viel Langsames drin.
0: Also
1: eigentlich nur Langsames drin, wenn du mich fragst. Wouldn't It Be Nice ist der schnellste Song.
0: Aber auch nur die ersten beiden Strophen. Dann geht's ja auch.
1: Ja, dann geht's auch. Ja.
0: Tempo runter, aber was heißt schnell und so? Es geht, man kann sagen, getragene Nummern.
1: Ja, also ist halt. Also es ist halt nicht so.
0: Also sagen wir so.
1: Es hat sich in den Jahren was getan, was sie gemacht.
0: Sehr wenig mit Fingerschnippen und so weiter.
1: Also es ist eigentlich kein. Genau das. Oder das ist
0: kein Tanzalbum.
1: Ja, genau. Also ich kann mir vorstellen, dass, aber da kommst du vielleicht nachher noch zu, aber das Ding dann live zu Promo-Zwecken dann auf die Bühne zu bringen, ist wahrscheinlich dann schwer gewesen.
0: Naja, aber vor allem ist es ja wichtig zu wissen, Beach Boys galten ja als fröhliche Musik.
1: Ja, ja.
0: Hat natürlich auch schon auf ihren LPs und Rückseiten von den Singles auch schon getragene Nummern gehabt, ne?
1: Mhm.
0: Aber im Prinzip galt das als locker flockig. Kann man sofort mittanzen, mitsingen. Und das war bei dieser Platte gar nicht der Fall.
1: Nee.
0: Wo bin ich jetzt stehen geblieben mit dem Tony Escher oder was?
1: Tony Escher, produzieren.
0: So, ach so, wie gesagt, die Jungs, die waren jetzt
1: in Japan.
0: Und dann konnte er so richtig da machen, was er wollte praktisch.
1: Ja.
0: Also wie gesagt, der Studiomusiker war schon ungewöhnlich.
1: Mhm.
0: Gegenüber Beatbands. Man muss immer das Verhältnis haben, die Beatbands, ich sag dir mal Beatbands wie Rolling Stones, Kings, Beatles und alle Beatbands haben wir eigentlich selber gespielt.
1: Ja.
0: Und hatten wohl ab und zu mal einen Session-Musiker dabei gehabt, der Keyboard spielte oder eine Flöte oder was.
1: Ja.
0: Aber hier war wirklich, bis auf Carl Wilson, der Gitarrist, glaube ich, wenn man so mal durchschaut, keiner dabei, der ein Instrument gespielt hat.
1: Also generell
0: hatte.
1: Bei den Beach Boys?
0: Ja. Also bei dieser Platte.
1: Ach, bei dieser Platte jetzt, okay.
0: Ne, hat, glaube ich, nur Carl Wilson mal ab und zu mal Rhythmusgitarre gespielt.
1: Also da sind sie jetzt nicht hingegangen und hatten jetzt im Nachhinein gesagt, okay, also dass er quasi eine Demo war, die er mit den Studiomusikern aufgenommen hatte, sondern es war tatsächlich nachher das, was er da aufgenommen hatte, ist dann auf der Platte gelandet.
0: Genau, ja.
1: Okay, da bin ich nachher gespannt, was jetzt passiert ist, als sie aus Japan zurückkamen.
0: Ob das jetzt so gewollt war, weiß ich auch nicht, aber auf jeden Fall ist das so belassen worden.
1: Ja.
0: Hatten die vorher auch schon gehabt, ab und zu mal, aber so drastisch in Anführungsstrichen nicht. Und das ist der erste Punkt, was schon ungewöhnlich war. Der zweite Punkt ist die Aufnahmedauer. Ich glaube, da fing er schon im Dezember 65 an, um den Dreh rum. Und ist bis April, also fast ein halbes Jahr. Das war eigentlich auch ungewöhnlich. Man hatte damals jetzt.
1: Also für die damalige Zeit.
0: Muss man dazu sagen. Also nach ein, zwei Wochen waren LP eigentlich im Kasten.
1: Ja.
0: Also dann sagen wir mal so, kann sie wohl über 6 Wochen hingezogen haben, aber weil man dann wieder eine Tournee machen musste und so weiter.
1: Ja, ja,
0: aber,
1: ja, ja.
0: Sagen wir mal, 10 Tage hat man dran gearbeitet.
1: Ja.
0: Oder höchstens, ja, vielleicht 20 Tage, aber ein halbes Jahr ist ja schon was.
1: Ja,
0: ne?
1: Quasi einen Tag pro Song und dann, oder jeder Song einen Tag.
0: Ja, kann
1: dann,
0: man sagen. Ja. Ne? Und dann war natürlich auch jetzt für so eine, in Anführungsstrichen, so eine kleine Beat-Kombo, wie man immer so schön sagte früher, oder Tanzschaffe oder Tanzkapelle, die vielen Instrumente und vor allem Instrumente aus anderen Sachen da.
1: Ja, wie sagt man es jetzt? Genre, also aus anderem Genre, ja.
0: Genre, genau. Da war zum Beispiel eine Klarinette dabei, Saxophon, viele Flöten. Dann habe ich dir gerade erzählt, so eine Bassmundharmonika. Ne?
1: Ja, da kann man die Metallstäbe kann man flattern hören. Aber deswegen.
0: Und auch Keyboards, war jetzt nicht nur ein Klavier, sondern dann, das Klavier wurde ein bisschen verfremdet.
1: Damit es klingt wie eine Gitarre, ja.
0: Ja, so ungefähr. Und dann, ne, muss man immer, das war damals, also er schon, ne, das kannte man nach später auch von anderen Bands auch.
1: Ja.
0: Aber 66 noch nicht so.
1: Ja.
0: Und dann, was auch interessant war, Percussion-Sachen, viele verrückte Sachen. Also alles genommen, Löffel, Gabeln,
1: Schere,
0: Holz,
1: Licht.
0: Ja, Holz, also Hölzerkiss, alles.
1: Ja.
0: Denkt man auch,
1: ja,
0: was, aber in, wenn man das dann alles dann so hört, hat alles seinen Sinn. Und eins ist echt interessant, ich meine, dass das eine Fahrradklingel ist, am Ende von einem Lied mit Fahrradklingel, immer im Takt so.
1: Mhm.
0: Kommt 2, 3 Takte, Klingling, 2. Takte, Klingling, auch schon gut. Also ein Jahr, man kann sagen, 1, 2 Jahre vor Pink Floyd.
1: Oder vor Bob Dylan, meinst du?
0: Auch? Hat er auch eine Fahrradklingel gehabt?
1: War doch bei einem Ding da, war das nicht eine Fahrrad oder war das eine Hupe? Irgendwas bei irgendeinem, seiner Alben hatte doch auch da irgendwie drin. Kam auch in dem Film vor. Es gab, ach, die.
0: Ja genau, Hupen sind auch noch dabei bei diesem Album.
1: Ja, hatte Bob
0: Autohupe
1: bei,
0: und so.
1: Bei irgendeinem Lied hatte Bob Dylan noch irgendwo, wurde dann in dem Film so dargestellt.
0: Ja, das stimmt.
1: Dann auf dem Markt irgendwie geholt hat. Und
0: ja,
1: dann,
0: aber das war mehr als Gag immer so gedacht, ne?
1: Ja.
0: Aber hier wurde das richtig in die Musik
1: okay.
0: Integriert.
1: Okay, ja.
0: Dass das passt.
1: Ja. So, jetzt muss man aber dazu sagen, jetzt hat er ganz viele Sachen von der Straße mitgeholt in das Album. Ne, hier, wie du schon sagst, Klanghölzer oder Stöcke, Hupen, Fahrradklingeln und keine Ahnung was. Das Ding heißt Pet Sounds. Und zumindest beim Durchseppen von den Liedern, wo ich jedes Lied irgendwie eine Minute gehört habe, kam kein einziges Tier drin vor.
0: Das Tier kommt.
1: Ich habe aber im Kopf, dass es dann, wie gesagt, in diesem Film Love Mercy so eine Szene gab, wo dann irgendwelche Hunde reingekommen sind dann ins Studio.
0: Die Hunde, die kommen ganz am Ende vom letzten Lied. Das wird ausgeblendet. Dann hört man so einen Zug pfeifen. Er rattert an einem vorbei. Und dann hört man Hundegebell.
1: Also das war's.
0: Das war's dann. Aber Pet Sounds hat auch noch einen anderen Hintergrund. Das nennt sich auch Lieblingsmusik und so weiter. Oder Lieblingsgeräusche.
1: Also, Ja, zu Pet Someone ist ja irgendwie sowas wie, wenn ich die jetzt aufs Köpfchen streiche und sowas.
0: Aber anscheinend hat keiner so direkt ihn nachgefragt, warum das Album so heißt, weil es gibt dann noch eine andere Version, die sagen, Pet Sound ist PS, Abkürzung.
1: Playboy Servus.
0: Nee, Playboy Servus. Oder einfach Phil Spector. Ah. Als Tribut an Phil Spector.
1: Okay.
0: Ne? Aber das eine wird wohl zusammenhängen mit seinen Hunden. Glaub wohl. Ist aber jetzt auch nicht so ausschlaggebend. Weil das ist halt das Verrückte an dem Ganzen. Er mag ja Hunde, aber das Cover selber, da füttern die ja Ziegen, ne?
1: Stimmt, ja, okay. Ja.
0: Also das Cover ist irgendwie, ich sag mal jetzt, was die wüssten selber nicht, was sie dabei gedacht haben.
1: Ja, zeig nochmal.
0: Da fragen sich.
1: Ja, das sieht man in deren Gesichtern. Was machen wir hier eigentlich?
0: Das war vielleicht eine Fotosession, ich weiß nicht, ist egal. Und die Rückseite von der Platte, also von dem Cover, da sind viele Bilder von dieser Japan-Tournee. Mhm. Die waren in Japan auch riesen, also waren auch Superstars da.
1: Ja, gab ja eine Zeit lang irgendwie diesen, was ist das, ja, kein Gag oder sowas, aber ich kann mich, also um wieder auf zu Full House zurückzukommen und so, war ja eine Sitcom und da ist ja dann der, einer von diesen, den Onkels hieß Jesse, jetzt fällt mir leider der Name vom Schauspieler nicht mehr ein, der hat aber auch eine Zeit lang ein bisschen was mit den Beach Boys dann auch gemacht und so live. Und auf jeden Fall, der war ja auch Musiker und dann gab es halt den Gag, dass er ein Album rausgebracht hat, ist nirgendwo was geworden, auf einmal in ein paar Monaten wieder angerufen von seinem Manager und heißt so, ja, hier, du gehst jetzt auf Tour. Ich so, ja, wieso, Album ist auch gefloppt, ja, nicht in Japan. So, dann habe ich ja festgestellt, dass es immer einen Gag gab, dass dann, wenn du nirgendwo erfolgreich bist, dann bist du wenigstens in Japan erfolgreich, so nach dem Motto.
0: Ja, das stimmt, weil wir ja gerade von Erfolg reden. In Amerika war das Album nicht so erfolgreich. Das
1: wollte ich mich sowieso noch gefragt haben. Okay.
0: Warum auch immer. Auf jeden Fall waren die aber in England, die Beach Boys, 66 auch. Ich glaube, die waren sogar eine Zeit lang beliebter als die Beatles gewesen, 66.
1: Mhm. Genau, ordne das mal in die Beatles-Zeitraum ein. 66 Beatles ist dann gewesen. So albummäßig.
0: Beatles war Revolver.
1: Ah ja, okay.
0: War aber ein paar Monate später, also.
1: Ja, aber so damit ungefähr den Zeitraum hat, ja. So was da, ja.
0: Ne? Es war sowieso das Jahr 66 war ja sowieso sehr.
1: Voll, ne? Wahrscheinlich.
0: Wie bitte?
1: Voll mit Musik.
0: Oder? Ja, und vor allem war eine Wendung gewesen.
1: Mhm.
0: War eine richtige Wendung gewesen, wenn man dann anhört, Revolver war schon nicht mehr diese Beatmusik. Dann kam The Who, hat ein Album rausgebracht, A Quick One hieß das. Da war schon eine kleine Mini-Oper drauf.
1: Mhm.
0: Der Titelsong ging, glaube ich, so 9 oder 10 Minuten. Und dann die Kings hatten ein Album rausgebracht, Face to Face. Da war der Riesenhit Sunny Afternoon drauf.
1: Also es ging schon weg von dieser typischen Beat-Rock'n'Roll-Musik rüber zu, in Anführungszeichen, anspruchsvolleren Songs, die mehr Aufwand waren in der Produktion.
0: Ja, die leichten Sachen gab es immer noch von anderen Bands und so weiter, ne? Aber diese führenden Bands, die haben da sich schon umgeschaut, was anderes. Auch die Rolling Stones hatten dann ein Album rausgebracht, Aftermath. War das erste Album, wo die nur eigene Sachen drauf gemacht haben, Eigenkompositionen gewesen sind.
1: Mhm.
0: Auch schon mit einem ganz verrücktes Ding, ein 11-Minuten-Lied. Das war sehr experimentell. Da fing wie so ein kleiner Blues an und dann wurde immer verrückter.
1: Mhm.
0: Und so weiter. Also es war schon ein Umbruch in der Musik, kann man sagen.
1: Mhm.
0: Ja, gut. Also jetzt, er nimmt also alles auf.
1: Ich wollte gerade gucken, was sonst noch 1966 war. Da habe ich nur, er zeigt mir
0: auch nicht Frank Zappa, sein erstes Album Freak Out, 66? Ich glaube auch.
1: Ich weiß nicht, was ich halt bloß gefunden habe, war halt Merci Cherie von Udo Jürgens, Drafi Deutscher mit Marmorstein und Eisenbrich.
0: Ja, wait, das gab's ja immer noch.
1: Und Roy Black mit Guns N' Weiß.
0: Ja, da muss man auch. In Deutschland war man
1: noch nicht so weit, sich vom Schlager zu lösen.
0: Nee, war aber in England auch nicht so, wenn man dann anguckt, wer da alles noch drin war. Auf jeden Fall, weil ich nur ganz kurz sagen wollte, das war jetzt, also Brian Wilson wollte halt ein bisschen diesen Phil Spector-Sound haben. Oder ihr wollt sogar übertreffen mit noch schöneren Sachen und noch verfeinern. Und dann hatte er das Album von Beatles gehört, Rubber Soul.
1: Mhm.
0: Und Rubber Soul ist ja auch schon wie ein schon wieder eine Wendung mit den Beatles da. War auch schon nicht mal diese Beatmusik, sondern die ging auch schon tiefer und auch vom Aufnahmen her. War jetzt nicht nur so, muss ich mal vorstellen, Langspielplatten waren eigentlich nur dafür da, 4, 5 Single-Hits waren drauf.
1: Ja.
0: Und der Rest waren halt Füller.
1: Ja.
0: Wie es immer so schön heißt. Und vor allem in Amerika war das so.
1: Mhm.
0: Und der Brian Wilson hört dann die LP von Beatles Rubber Soul, die praktisch so ein aus einem Guss ist. Alles aufgebaut. Erst kommt so und dann passt, also irgendwie alles so passend. Nicht einfach zusammengeschustert, sondern richtig Gedanken macht, wie auch die Reihenfolge der Lieder ist.
1: Mhm.
0: Textmäßig schon auch schon nicht mehr. Liebe, Freude, Eierkuchen, wenn man dann die Texte anhört von Nowhere Man, wo es da irgendwas und dann Norwegian Wood und so weiter oder Drive My Car, wo so ein bisschen ironisch da gemeint ist alles.
1: Ja.
0: Das war also, da dachte ich auch, oh, jetzt muss ich da mal ein bisschen dagegenhalten wieder. Ne? War immer Beach Boys, also Brian Wilson, Lennon McCartney waren immer so ein kleiner Wettkampf gewesen. Wer ist jetzt besser? Vereinfacht dargestellt.
1: Ja. Haben die sich mal getroffen?
0: Ja, die haben sich oft getroffen. Paul McCartney war oft in Amerika. Es gibt da dieses berühmte Song Vegetables von Beach Boys von 67, wo angeblich Paul McCartney eine Karotte
1: stimmt, da war mal was, ja.
0: Eine Karotte knabbert.
1: Ja.
0: Man weiß aber jetzt nicht, ob es dieses, man hört das Knabbern wohl.
1: Aber ob es jetzt das von Paul McCartney
0: kann auch jemand anders gewesen sein. Ne? Und hier,
1: aber ich stelle mir gerade vor, wie halt eine Karotte am Knabbern ist und dann so, und danke, Paul. Ja, ich war beim Beach Boys Album drauf. Ja,
0: so ungefähr war es auch.
1: Ist so wie jetzt mit den Stones und so weiter, dann die Geschichten gerade rumgehen. Mit dem neuesten Stones Album.
0: Allein schon die Idee, ein Lied Vegetables zu nennen, also Gemüse. Und dann noch knabbern.
1: Ja, aber deshalb erwartet, dass bei Pet Sounds mehr Tiere vorkommen.
0: Nee, die Tiere, die kommen wirklich nur erst am Ende.
1: Ja.
0: Obwohl die auch was. Was Neues war, mit Jobgeräusche auf Platte zu bringen. Wie gesagt, die Sachen sind alles jetzt, man muss immer den Hintergrund haben, eine einfache Beat-Kombo, einfach eine Tanzkapelle.
1: Ja, ja.
0: Ne? Und die hatten ja dann, weil du sagst gerade mit Treffen, die waren auch im Mai, Juni rum, waren die ja auch in England gewesen. Jetzt nicht die Beach Boys, sondern drei davon. Und haben auch den Beatles denn dieses Album mitgebracht. Mhm. Er muss dann im April gewesen sein, waren die, glaube ich, da. Oder auf jeden Fall, bevor er rauskam.
1: Mhm.
0: Und haben das schon Probe gehört, Anführungsstrichen. Und da waren Paul McCartney und John Lennon, die waren schon so begeistert davon. Ne? Hast du auch wohl gemerkt, die Sachen zumindest 3, 4 Mal hören.
1: Ja, ja.
0: Um überhaupt dahinter zu kommen, was Sache ist.
1: Ja, ja. Ja, also das, was ich jetzt gemacht habe, das war ja eher nur so, damit ich ungefähr einen Überblick habe, was auf der Platte ist.
0: Als ich die LP damals gehört habe, war ja auch viel, viel Jahre später. Ich kannte ja wohl Sloop Zombie, kennt man ja den Song, und Good Only Knows kannte ich auch von so einem Best-of von denen, aber die anderen Sachen kannte ich alle gar nicht. Und dann, er fing ja sehr gut an, ne? Wouldn't It Be Nice, fängt er sehr flott an und alles.
1: Mhm.
0: Und dann wurde es immer langsamer. Dann kommt ja der Song You Still Believe Me, ganz getragene Nummer. Auch, und am Ende dann diese Fahrradklingel. Da dachte, was ist das denn? Und Hupen noch dabei. Und was weiß ich alles. Okay, nach dem Schnellen kommt meistens dann ein Langsames.
1: Ja.
0: Dann kommt wohl etwas Schnelleres. Aber irgendwie auch noch nicht so, wo man sagen kann, jetzt geht's los, ne? Und dann geht's ganz weit runter mit dem Song Don't Talk. Put Your Head on My Shoulder. Das ist eine ganz getragene Nummer, ganz langsam. Und erst dann der Song I'm Waiting for the Day, wo man wieder ein bisschen mitschnippen kann.
1: Mhm.
0: Und dann zieht's ein, also mich hat's dann wieder runtergezogen, bei dem Song Let's Go Away for a While, ist ein Instrumentallied. Klingt ein bisschen mehr wie Filmmusik.
1: Mhm.
0: Also man weiß nicht, wohin damit, sind ein paar schöne Melodien drin, aber auch so ganz komische Instrumente, beziehungsweise so Percussion, ist auch gewohnheitsbedürftig. Ja, dann kommt Sloop Zombie. Da ist man natürlich dann wieder happy.
1: Mhm.
0: Dieses Seemannslied. Da war auch ein Hit gewesen zu der Zeit. Aber dem wurde auch, was man dann nachher so erfahren hatte, von der Plattenfirma gedrängt, den Song drauf zu klatschen.
1: Also.
0: Als Kaufanreiz.
1: Ja.
0: Ne? Ja, und dann dreht man die Seite um. Dann kommt natürlich God Only Knows, ist natürlich nichts Schnelles, aber eins der schönsten Lieder, die es, zumindest von den Beach Boys, die sie hier gemacht haben, war ja auch Paul McCartney und John Lennon haben auch gesagt, das ist der Traum eigentlich. Und dann hat dann Paul McCartney dann, will natürlich auch wieder ein Traumlied machen, hat sich dann von diesem Lied auf sein Ballade Here, There and Everywhere.
1: Ah, okay.
0: Den Song, der auf Revolver kam.
1: Ja.
0: Also es heißt ja immer, Pet Sounds hat Sgt. Pepper beeinflusst.
1: Mhm.
0: Ne, also die Steigerung nach Pepper, also nach Rubber Soul, Pet Sounds. Nach Pet Sounds, Sgt. Pepper. Aber dazwischen ist dann auch Revolver. Da wird immer irgendwie vergessen, dass da auch schon Anleihen von Pet Sounds drauf sind.
1: Ja.
0: Ne, auch, kann ich mir auch vorstellen, wenn man jetzt mal, muss immer mal nachschauen, Yellow Submarine, wann das aufgenommen worden ist, da sind auch diese komischen viele Geräusche drin.
1: Mhm.
0: Wird ja so ein U-Boot nachgemacht und alles. War wahrscheinlich auch schon irgendwie. Müsste mal nachschauen, wann das aufgenommen worden ist.
1: Mhm.
0: Ich schätze mal, das wurde auch nach dem Pet Sounds Album aufgenommen, Yellow Submarine. Ne? Ja, du wolltest ja dahin, wie gesagt, hat er jetzt alles aufgenommen. Und dann kommen die Jungs von der Tournee wieder.
1: Ja.
0: Die waren natürlich nicht so begeistert. Wenn er, als er dann sagte, ja, alles fertig, nur noch drauf singen. Und am schlimmsten, in Anführungsstrichen, hat es natürlich Mike Love oder Mike Love erwischt. Wie so alles fertig? Wer hat denn die Texte geschrieben?
1: Mhm.
0: Ja, ein anderer.
1: Tony Escher, was, der Typ mit der Mattel-Werbung?
0: Ja, so ungefähr. Das kann aber nicht wahr sein. Aber der war richtig, was man immer so hört, der war sowieso immer gegen die ganzen, überhaupt gegen die Sachen. Der war immer Surf-Sound, Autosound, prima, verkauft sich gut, ist einfach zu singen und alles, ist alles einfach und dann kommt er, der war schon immer dagegen, gegen die ganzen komplizierten Sachen, in Anführungsstrichen.
1: Ja, ja.
0: Und jetzt wird ihm auch noch die Texte genommen, das Texteschreiben genommen. Also der war gar nicht begeistert. Obwohl jetzt, wenn man jetzt fragt, oder Jahre später, war es natürlich das Beste gewesen, ne? Aber ich kann mir auch vorstellen.
1: Das war ja auch seine Idee, dass er dann Brian Wilson in der Zeit, wo sie in Japan sind, sich dann in Ruhe hinsetzt und dann
0: Songs. Genau, kann auch sein. War seine Idee.
1: Nee.
0: Das stellt er auf jeden Fall alles dar. Der hat ja dann alles dann revidiert und so weiter. Ist natürlich auch ein Schock, ne?
1: Ja, natürlich. Du kommst,
0: jetzt geht's los, ja, alles schon fertig. Nur, ja, nur
1: drauf singen. Ich hab dir doch ein Telegramm geschickt. Okay.
0: Und vor allem, was heißt nur noch drauf singen? Wenn man sich die Chor, ja. du kennst ja mit Chormusik aus, ne? Wenn man sich dann alles da so richtig herausfiltern würde, was da drin steckt.
1: Ich kenne die Diskografie von den Beach Boys nicht wirklich. Die Songs, die du am Anfang aufgezählt hast, als du die Namen gesagt hast, hatte ich dann eine Melodie im Kopf gehabt, so ist es nicht. Und die sind halt schon von ihren Chor oder von ihrem mehrstimmigen Gesang, muss man auch sagen, besser als die Beatles, weil die Beatles waren darin jetzt nicht so gut.
0: Nee, war ja auch gar nicht.
1: War ja auch nicht deren Intention dahinter, ne? Wir hatten schon mal drüber geredet, so die besten Beatles-Cover-Versionen sind von den Bee Gees, weil nämlich da diese Harmoniegesang besser klingt.
0: Alles klar, ja.
1: So. Das, wie gesagt, von dem, was du am Anfang gesagt hast, und dem, zum Beispiel, nehme ich mal God Only Knows.
0: Ja.
1: Das ist ein Riesenunterschied.
0: Ja.
1: Also, ich kann mir vorstellen, dass es nicht einfach so, ja, komm, jetzt macht mal. So, vielleicht hat Brian Wilson gedacht, jetzt komm, jetzt mach mal, und hat aber nicht so funktioniert wahrscheinlich.
0: Nee, bestimmt nicht.
1: Ihr habt ein Mikrofon, das sind die Töne.
0: Bestimmt nicht, mittlerweile gibt es ja auch, die habe ich damals auch gekauft, komischerweise 97 und nicht 96. 30 Jahre später gab es eine schöne Box, Pet Sound Sessions.
1: Aha.
0: Die haben mir dann Weihnachten schenken lassen, aber 97, dann habe ich immer gedacht, 97 ist ja schon wieder kein Jubiläum mehr, also ist schon 31, aber muss irgendwie, habe ich dann später mal irgendwo nachgelesen, hat sich irgendwie was verschoben, so, war wahrscheinlich für 96 gedacht, steht auch 96 drauf und dahinter steht dann 97.
1: Mhm.
0: Vielleicht ist das irgendwie da nicht zugekommen oder vielleicht in Amerika 96 rausgekommen und in Europa erst 97. Ist egal, auf jeden Fall.
1: Zu der Zeit, ich kann mich noch an eine Phase erinnern, wo in von US-KünstlerInnen dann ein Album rausgekommen ist und es hat dann 3-4 Monate gedauert, bis es in Deutschland zu hören war.
0: Kann natürlich also auch sein.
1: Ja. Das kann, an diese Zeit, Papa, an diese Zeit erinnere ich mich noch.
0: Ja.
1: das war damals so. Ja, ja. 60 Euro Cent eine Eiskugel, Papa, das kann ich mich auch noch dran erinnern.
0: Ja, ja. Ich kann mich noch an 10 Pfennig erinnern, also 5 Cent.
1: Ja, aber das ja. Also da war, egal.
0: Aber man muss immer dazu sagen, damals...
1: Papa erzählt schon wieder aus dem...
0: War der Stundenlohn weniger. Es heißt ja immer, damals war Benzin nur 50 Pfennig. Stimmt. Der Benzinpreis, der war halb so teuer.
1: Ja, aber ein größerer Anteil am Lohn.
0: Nee. Das auch, aber was ausschlaggebend war, das Auto fraß aber 5-mal so viel.
1: Ja, plus...
0: Also da gab es ja kein Auto unter 10 Liter oder 15 Liter.
1: Ja, ja.
0: Also war man im Endeffekt wieder das Gleiche.
1: Ja.
0: Diese Pet Sounds Sessions ist sehr interessant. Da haben die nämlich auch jetzt nicht nur Outtakes in Anführungsstrichen, also
1: auch,
0: jetzt hier,
1: sondern auch die Diskussion, die sie geführt hatten.
0: Sind auch teilweise drauf. Das geht manchmal auch wirklich rund. Aber was für dich ja dann interessant wäre, die haben nur Chor, also nur Gesang.
1: Mhm.
0: Die Songs, die gehen auch unglaublich. Es geht auch ohne Instrumente, klingen also die Sachen gut.
1: Nur die Gesangsspur haben
0: wir. Ja, nur die Gesangsspur.
1: Ja.
0: Ist unglaublich. Ne, das ist die Box eigentlich zu empfehlen. Und die kam auch, alle paar Jahre kommen da mal wieder raus. Diesmal war 60 Jahre, ich glaube, dieselbe Box. Natürlich jetzt nicht, aber dann.
1: Aber die ist von 97, die du hast.
0: Ja.
1: Die sieht ja nagelneu aus. Also bis auf den Look, aber der Look ist ja übernommen worden von der Platte.
0: Ja, so ungefähr, ne?
1: Also
0: die Platte selber? Beach
1: Boys, nee. Pets Sound Sessions. Nee, ich meine den Stil von der Schrift und so.
0: Ah ja, das stimmt. Aber das Foto haben sie weggelassen. Ja,
1: das Foto haben sie weggelassen. Nee, aber...
0: Das ist auch, der Foto ist auch ein der größten Kritikpunkte von Leuten.
1: Das Foto von... Achso, dass das nicht drauf ist.
0: Nee, dass das, dieses Foto von den Original-LP, warum die das gemacht haben mit den Ziegen. Also, die hätten viel lieber...
1: die Hunde nehmen sollen, die beiden.
0: Zum Beispiel, oder überhaupt ganz was anderes nehmen sollen.
1: Ja.
0: Wo man richtig so, aber ist egal, es ist passiert. Ne.
1: Okay, dann kam, also das Album kam raus.
0: Album kam raus.
1: War nicht so der große Erfolg in den USA.
0: Ich muss mal ganz kurz noch sagen, das Album selber, es ist auch verrückt, das gab es nur in Mono. Obwohl 66 schon Stereo schon sehr verbreitet war.
1: Mhm.
0: Und du kannst dir vorstellen...
1: Was ich eigentlich angeboten hätte mit dem ganzen Instrumental-Großding da, das in Stereo zu machen.
0: Wenn du jetzt in Stereo hast, kannst du den ganzen Chor und die ganzen... Hast du ein viel größeres Spektrum und viel größere Weite. Also das gab es nur in einem, Anführungsstrichen, muffigen Mono.
1: Mhm.
0: Und dann natürlich wurden die Sachen dann auch, das nicht Stereo, sondern hieß dann Duophonik. Ist aber eigentlich auch Mono, da wird dann
1: nur... Du hast halt zwei Boxen.
0: Du hast zwei Boxen und in einer Box, ich weiß nicht genau, wie es genau funktioniert, wird der Bass ein bisschen lauter und dann Bass ein bisschen leiser und so. Irgendwie so.
1: Mit dem Equalizer wahrscheinlich.
0: Ja, irgendwie sowas gemacht. Ja. Ist aber kein richtiges Stereo.
1: Ja.
0: Das lag aber auch daran, weil, wie ich schon mal sagte, Brian Wilson konnte nur auf ein Ohr hören.
1: Ja, kann er schlecht dann abmischen, also ne? Stereo abmischen wahrscheinlich, hat sich gedacht.
0: Und,
1: also zumindest
0: weil er ja sein Ding war, wollte er wahrscheinlich das.
1: Okay, verstehe ich, ja.
0: Und man muss immer dazu sagen, damals die Anlagen waren auch noch nicht so gut. Wenn du als Jugendlicher hast du auch eh nur diesen tragbaren Plattenspieler gehabt, da war es auch nicht so schlimm.
1: Und
0: Radio war ja auch noch Mono.
1: Und man muss ja auch dazu sagen, die Beatles, die haben ja auch ihre Mono-Version selber dann entschieden. Und Stereo haben sie ja jemand anders machen lassen. Und wir reden ja über Brian Wilson, der wollte ja den Beatles.
0: Ja, nee, auf jeden Fall gibt es nur, und das wollte ich noch, deshalb, ich komme deshalb da drauf, weil auf dieser Pet Sound Session haben sie zum ersten Mal versucht, einen Stereo-Mix zu machen.
1: Mhm.
0: Vorher ging es halt irgendwie gar nicht. Aber ab den 90er Jahren, so mit diesen digital, mit CDs und so weiter, konnte man schon ein bisschen mehr rum, an den Bändern schon ein bisschen mehr rumbasteln.
1: Mhm.
0: Ist natürlich jetzt hier, klingt sehr gut, aber man muss dazu sagen, es ist viel verloren gegangen, weil manche Spuren, die sind einfach mal weg. Wenn die jetzt, ich weiß nicht, warum das so ist, aber die mussten teilweise... Muss halt irgendwie kenne mich da jetzt auch nicht so mit aus mit dem Mixen. Aber wenn man jetzt Mono wieder zurück in Stereo, das klingt nicht, doch nicht so, als wenn er jetzt von vornherein Stereo gewesen ist.
1: Mhm.
0: Weil sind einige Sachen drauf, die da mussten, da fehlten eine Gesangsspuren fehlen manchmal.
1: Mhm.
0: Zum Beispiel jetzt hier ein ganz drastisches mit ganz drastisch ist Wouldn't It Be Nice, eine Bridge singt der Mike Love.
1: Mhm.
0: In der Originalversion.
1: Mhm.
0: Und im Stereo ist die nicht. Und was haben die dann gemacht? Dann haben die einfach von einem anderen Outtake die Stimme reingesetzt. Damit das nicht verloren gegangen ist, der Gesang. Also ganz komisch. Vielleicht weiß jemand anders mehr, warum das so ist. Genau. Mittlerweile ist das aber Jahre später, dann war dann 40 Jahre, Pet Sounds, glaube ich, auch das Stereo-Album stand extra drauf, jetzt mit Originalstimmen und so weiter. Ist egal.
1: Also, Album kam raus?
0: Album, erstmal mussten die mit den Bändern jetzt zu den obersten Plattenbossen gehen.
1: Das war derselbe Typ vom Stil her wie der bei Queen, der gesagt hat, nee, ich möchte das Lied mit dem Auto haben.
0: Genau so. Die sind ja immer nur auf Verkaufen. Das soll sie verkaufen, weil ja. Die waren auch schon da nicht begeistert von. Wo ist denn die Single? Ne?
1: Wo ist denn der Surfsound?
0: Ja, so ungefähr. Wo ist denn der Hit? Wo ist der Hit da drauf?
1: Wo sind die Oculus Rift Brillen? Okay.
0: Ja, dann Hit haben wir dann, okay, ich habe eine Idee, wir hauen den Sloop John B drauf, die Nummer 1 Hit vom Januar, Februar, was weiß ich, wann das war. Wir können schon froh sein, dass die Barbara noch drauf gekommen ist. Das war nämlich auch noch ganz kurz die Geschichte. Der ist ja angefangen Ende 65 oder sowas damit. Mhm. Oder vielleicht schon November oder Oktober 65 mit dem Album angefangen. Und zum Weihnachtsgeschäft fehlt dann eine LP. War halt so, ne? Ja, was machen sie? Ich habe eine Idee, einer hat die Idee gehabt, wir machen einfach ein Party-Album. Also ganz einfaches. Man kann sagen, Bischbos Unplugged.
1: Mhm.
0: Und die war so ein Riesenerfolg geworden, die Platte. Barbara Ann ist von der LP ausgekoppelt worden, war überall Nummer 1.
1: Mhm.
0: Ne? Und dann kommt das. Kann man sich vorstellen.
1: Ja, ja.
0: Barbara Ann ist gut gelaufen. Warum machst du jetzt auch mal jetzt wieder sowas?
1: Ja.
0: Das ist ja tödlich, in Anführungsstrichen.
1: Oder warum machst du jetzt sowas?
0: Ja.
1: Nicht wieder, sondern warum machst du jetzt
0: sowas? Warum machst du denn jetzt sowas? Warum machst du denn nicht nur ein zweites Barbara Ann oder so?
1: Ja. Ne? Die hat doch bestimmt noch eine Schwester.
0: Dann ist natürlich, ja, okay, haben dann doch rausgebracht, aber um sicher zu gehen, was natürlich total tödlich war, bringen die fast zur gleichen Zeit ein Best-of raus von Beach Boys.
1: Okay.
0: Und dann wundern die sich in Amerika, wie gesagt, wir sind in Amerika, dann wundern sich in Amerika, dass das Album nicht so gut gelaufen ist.
1: Ja.
0: Denn man hatte auch nicht so viel Geld, sagen
1: wir mal, Teenager. Du hast den Leuten ja vor der Nase gehalten dadurch,
0: das
1: klingt anders als die Beach Boys, wie ihr sie kennt.
0: Genau.
1: Also richtig unter
0: die Nase. Lass die Finger davon, so ungefähr, genau. Lass die Finger davon und kauf lieber das Best-of.
1: Genau, dann müsst ihr die Platte nicht so oft wechseln. Dann.
0: Ja, irgendwie so. Aber nichtsdestotrotz, in England und sogar in Deutschland waren die sehr hoch, die Platte in den Hitparaden. Vor allem auch der Song My God Only Knows. Da gab es auch noch Schwierigkeiten, weil das Wort Gott in der Titelzeile ist.
1: Mhm.
0: Also gab es fast nur Schwierigkeiten mit der Platte. Aber weil die in England so bekannt, also so beliebt waren, die Beach Boys zu der Zeit, weiß nicht, da gab es immer so von so Zeitschriften, die haben glaube ich 2, 3 Musikzeitschriften, so wie hier die Bravo, haben die sogar die Beatles geschlagen 1966. Mhm. Ja, aufgrund Barbara Allen war Nummer 1, dann Sloop John B.
1: Und dann hat er sich dann dem Plattenproduzenten gebeugt für die nächste Platte und hat dann gesagt, okay, komm, dann machen wir wieder Surfmusik.
0: Nee, hat er sie eigentlich auch nicht, weil dann kam nämlich...
1: Hätte ich dann auch nicht gemacht, wenn mit so einer Marketingstrategie ankommen.
0: Weil dann kam nämlich der Verrückteste, muss man dazu sagen, er ist aber zu der Zeit schon damit angefangen, der größte Hit von 66, muss man wirklich sagen, war ja Good Vibrations von Beach Boys.
1: Ja.
0: Das Hammerlied mit den 4, 5 Teilen und den zurückspulenden Bändern und es gibt da so ein schönes Beispiel. Heutzutage wäre der Song in einem Guss durchgegangen, durch die ganzen Digital und Computer und so weiter, was man hat. Was heißt, in den 80er Jahren wäre das schon kein Problem mehr gewesen.
1: Ja.
0: Aber er musste wirklich, er kam dann in, das Ding ist so kompliziert mit Mellotron und so weiter.
1: Mhm.
0: Er brauchte praktisch für den einen Song vielleicht über 10, 12 Tonbänder. jede Spur einzeln auf ein Tonband und da musste dann zusammen gemixt werden und so weiter. Also der saß da an einem Lied fast 3-4 Monate dran. Mhm. Und haben da auch schon gesagt, bist du verrückt? An einem Lied? Wie lange willst du da rumbasteln? Aber das wurde dann Ende 66 dann der Superhit, also weltweit, Good Vibrations. Mhm. Kennst du vielleicht auch noch,
1: ne? Ja, klar.
0: Also da hat er sich noch nicht, weil er heißt ja immer, der ist daran zerbrochen und so weiter, aber da war es immer noch nicht gewesen. Und dann, das war dann gut. Und dann kam dann die Idee, das war da ein bisschen, Anführungsstrichen, tödlich. Da haben ja die Revolver, kam ja Beatles mit Revolver. War natürlich auch wieder eine ganz andere Schiene gewesen. Mhm. Und da wollte er auch wieder gegenhalten, Brian Wilson. Dann kam er auf die Idee mit dem Album Smile. Aber das ist eine andere Geschichte.
1: Ist eine andere Geschichte, für andermal.
0: Für andermal vielleicht, weil das ist damals, da war immer so Mythos drum, monatelang rumgefeilt an verschiedenen Liedern. Da sollte ein Konzeptalbum werden und so weiter. Aber ist irgendwie auch nicht zu Ende gekommen.
1: Okay.
0: War auch sehr kompliziert.
1: Ja, dann würde ich mal sagen.
0: Daran sollte er, ist er sehr wahrscheinlich zerbrochen, aber ja, man weiß es auch nicht.
1: Das eine eigene Folge werden, Papa. Da musst du deine Bücherkram, deine Plattenkram und dann.
0: Ne, das war immer so ein Mysterium gewesen, dieses Album Smile. Dann hatten die dann auch so ein paar Ideen, waren ein paar, den Song Heroes and Villains, der ist dann ausgekoppelt worden. Das war dann so ein Vorabgeschmack von denen. Da war schon sehr kompliziert. Obwohl, gut, Vibrations war ja auch nicht ohne.
1: Ja. Okay, aber dann passt das ja, dann wenn wir sagen, okay, dann sehen wir irgendwann die Beach Boys zurück. Dann wird wieder zurückgebeacht oder so, ich weiß nicht.
0: Ohne irgendwas vergessen zu sagen zu dem Album.
1: Wie hießen denn die Hunde? Die beiden.
0: Einer hieß Banana, glaube ich.
1: Ich habe den anderen jetzt auch nicht gemerkt. Du hast ja einmal kurz rausgesucht am Anfang, weil du feste Überzeugung warst, dass sie Pat heißen, bis ich dir gesagt habe, ja, Pat ist Haustier. Ja.
0: So. Aber wie gesagt, es gibt drei Sachen. Einmal mit den Haustieren, dann die Lieblingsmusik und so weiter. Den Namen, aber ist auch noch nicht so wichtig. Auf jeden Fall war das ein bahnbrechendes Album damals. Muss ich auch, wie gesagt, zurück in den 1966. Welche Band hat schon nur Studiomusiker gehabt?
1: Ja, aber ist ja trotzdem ganz passend, weil dann lassen wir euch raus in die Sommerferien mit den sommerlichsten, mit der sommerlichsten Band überhaupt, mit den Beach Boys, auch wenn das Album da mit den Surfing, mit den Surfmusik, der Surfmusik nichts zu tun hat, aber wie gesagt, es sind sehr schöne Songs dabei auf jeden Fall. Und ja, wir verabschieden uns ins euch ins Ferienprogramm. Wir sind aber trotzdem immer für euch da. Ihr könnt uns erreichen auf unsere Social Media Accounts @papas.musikgeschichten oder direkt per Mail papas-musikgeschichten@gmx.de. Lasst auch gerne 5 Sterne da, damit wir in die neue Staffel direkt mit einem Smile auftauchen können. Aber es ist jetzt kein Hinweis auf die erste Folge der nächsten Staffel. Ich glaube, denn das können wir schon mal verraten. Wenn alles gut läuft, wenn jetzt nichts dazwischen kommt, dann kommen wir in die neue Staffel mit einem Gast rein. Staffel 4, also direkt mit nach langer Zeit wieder mit Gästebesuch dabei. Und wenn ihr nicht genug von uns bekommt, wir haben ein Ferienprogramm für euch aufgestellt.
0: Stimmt, mit Plattentipps.
1: Genau, wir haben ganze 2 Folgen sogar. Ich glaube, das können wir mittlerweile verraten. Mit Plattentipps für euch, weil wir festgestellt haben, ach komm, nee, mit den beiden oder mit den 4 Alben, die wir zusammengestellt hatten, das reicht nicht. Wir haben nochmal mehr. Und noch eine Spezialfolge für euch. Außerdem, wenn diese Folge erscheint, dann kann es sein, dass am nächsten Tag schon, ich glaube, die veröffentlichen sonntags, ich bin mir nicht ganz sicher, wir auch zu Gast sind bei den Rückspulhelden. Also bei Doc Jansi, Marcel McFly und Einstein, beziehungsweise Nele. Die haben uns eingeladen, über 70er Jahre Sommerhits zu sprechen.
0: Ja, stimmt, ja.
1: Und Papa und ich, wir haben uns gerade ein paar ganz besondere Sommerhits rausgesucht. Also hört da auf jeden Fall auch rein. Ich war letztens zu Gast bei Jansi, aber bei seinem anderen Podcast, bei Gefühlsecht, die Podcast-Show mit Tali zusammen, seiner Podcast-Partnerin bei diesem Podcast. Da haben wir über Lampenfieber geredet. Da könnt ihr auch noch reinhören. Das heißt also, wenn ihr es taktisch plant, dann ist es so, als wären wir nie weg gewesen. Ansonsten vielen Dank fürs Zuhören, vielen Dank für die vergangene Staffel. Wir melden uns im, wann war das? September, Ende September für die Staffel 4 zurück. Und bis dahin machen wir Ferien.
0: Ja.
1: Programm.
0: Bis dahin.
1: Ciao. Tschüss.
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5: Hallihallo und ein herzliches Willkommen zurück an alle da draußen. Hallöchen, lieber Janzi.
6: Einen wunderschönen guten Tag, buonasera, guten Morgen, guten Mittag, guten Abend, egal wo und wann ihr uns da draußen hört, ob im Auto, ob noch im Bett oder zum Schlafen gehen. Wir sind wieder für euch da. Schön, dass ihr eingeschaltet habt zum für uns besten Podcast der Welt. Und heute, verspreche ich euch, machen wir ein bisschen Sendung mit der Maus, denn ihr werdet umfallen, was wir heute für euch hier rausgegraben haben, ja, beziehungsweise was sich für uns auch letztens erst neu ergeben hat, ja, und da sind wir super stolz, dass er da ist, nämlich Axel Kaiser. Hallo und herzlich willkommen.
7: Vielen Dank für die Einladung. Das war ja wirklich ein fulminantes Intro, ja, Mensch, laufe ich fast ein bisschen rot an.
6: Ach, es ist so schlimm, ist doch gar nicht, Axel.
7: Alles gut.
6: Schön, dass du da bist. Axel, wo, hier Lanz und Brecht immer sagen, wo erreichen wir dich gerade?
7: Ich sitze mitten in Berlin-Wilmersdorf. Also ich bin zu Hause im Homeoffice, sagt man ja heutzutage. Ich sitze ganz normal zu Hause am Tisch und gucke immer ein bisschen hektisch, wenn man das sieht, nach draußen. Weil eigentlich war für heute kochendes Wetter angesagt und jetzt regnet es.
6: Bei dir regnet
7: ja
6: schon?
7: Also ich gucke da raus und meine Frau sitzt auf dem Balkon und die kommt erstmal ein bisschen hektisch rein, weil sonst wird's hin lassen. Das ist so, hä?
6: Ja. Also bei uns spannend. Ist, ich weiß nicht, wie es bei dir ist, Tali, hier in Lune steht, ist schwül ohne Ende.
5: Bei uns, ich bin jetzt noch nicht draußen gewesen, jetzt kommt gerade die Sonne langsam raus. Vorhin war es eher tropisch feucht.
6: Ja.
5: Ich habe zu Kevin schon gesagt, ich fühle mich ein bisschen wie im Urlaub, ja. Tatsächlich, wo wir immer so hinfahren. Aber jetzt, wo die Sonne rauskommt, ich glaube, es wird gleich eklig. Aber es war eben noch angenehm kühl, sodass wir überall durchlüften konnten.
6: Okay, ja, das habe ich auch. Und jetzt müssen wir die Fenster eigentlich schon wieder zumachen. Naja, wir wollen uns nicht beschweren. Es ist doch toll. Ja? Auf der einen Seite ist Regen toll, auf der anderen Seite ist die Sonne toll. Was wollen wir denn mehr? Ja. Ich fand es übrigens super, dass es die Nächte übrigens geregnet hat in letzter Zeit, ja. Und tagsüber war es super sonnig und nachts hat es geregnet. Naja, und gestürmt.
5: Ja, wobei mir das da auch zu feucht war. Also so richtig schlafen konnte ich nicht.
6: Wir können uns auch das nie recht machen irgendwie, ne? Naja.
5: Nee.
6: Axel, da gibt's aber deutlich andere Probleme auf dem Erdball, oder?
7: Ach, ja, also. Also wenn wir die Liste jetzt anfangen, der akuten Probleme, dann ist die Zeit um.
6: Ja. Wollte ich gerade sagen, dann kommen wir nicht mehr zu dem, was wir eigentlich wollen.
7: Ja. Ich sehe das ehrlicherweise gar nicht so negativ, weil vieles von dem, was wir jetzt so an Problemen erkennen, das ist ja gar nicht neu. Wir sind nur jetzt erst drauf gekommen, dass wir uns vielleicht mal damit beschäftigen sollten. Ja, also Sachen wie Energie, Klima und keine Ahnung, auch Kriege, das ist nichts Neues. Aber und das ist halt Fluch und Segen zugleich, wir kriegen halt alles mit. Plötzlich wissen wir das alles und müssen eine Meinung dazu haben und müssen uns irgendwie damit beschäftigen. Daran muss man sich gewöhnen, aber insgesamt, nee, also lass mal die Probleme abarbeiten. Und eins haben wir ja heute. Das ist aber ganz leicht.
6: Brauchen wir heute ab, genau.
7: Das ist ganz einfach.
6: Da wollte ich gerade sagen, da sind wir ja schnell mit durch dann. aber bevor wir das tun, bevor wir sagen, wer Axel ist und was der macht, ihr könnt übrigens bei YouTube reingucken, da seht ihr Axel nämlich auch schon und dann könnt ihr euch vielleicht schon ein bisschen denken, was da los ist. Schauen wir mal. Gehen wir aber vorher in unsere Kategorie
8: über Gott
9: und die Spülmaschine.
6: Genau, über Gott und die Spülmaschine und ich durfte eine Frage mitbringen. Und
5: ich bin sehr gespannt.
6: Ich bin auch sehr gespannt, was ihr sagt. Lasst uns da gerne drüber diskutieren. Wann und wo, ihr beiden, habt ihr euch denn zuletzt komplett blamiert? Ja, das wäre meine Frage an euch. Ich kann auch anfangen. Also ich habe ein Beispiel, weswegen ich das mitgebracht habe. Wenn ihr wollt.
5: Mach mal.
6: Ja, dann könnt ihr noch überlegen. Und ich bringe mal ein Beispiel mit. Und zwar war ich eingeladen auf einer Feier vom Roten Kreuz in Buxtehude. Liebe Grüße gehen raus an die Buxtehuder. Und dort habe ich mich mit meinem Telefon mit der JBL-Box verbunden. Ja. So, und hatte Musik gespielt. Also man hat mich gefragt, ob ich das machen würde. Ich sage, klar, ich mache eine Playlist, gar kein Problem. So, bin dann irgendwann, als fertig war, habe ich gesagt, so, jetzt Musik aus, ne? Und wir gehen nach Hause. Und auf dem Weg Richtung Auto habe ich eine Sprachnachricht bekommen und ich drücke auf mein Telefon und denke, warum läuft denn diese Sprachnachricht nicht? Ja, mach nochmal lauter. Und auf einmal höre ich im Hintergrund, ja, die Sprachnachricht ablaufen. Das heißt, die lief riesenlaut JBL auf der Box

0: Nächster Punkt. Also
1: kurz mal zu weit gefahren.
0: Mir scheint das in letzter Zeit häufiger zu passieren. Mit meinem Kopf ist irgendwas, da muss ganz viel falsch laufen gerade. So, das waren meine beiden. Jetzt bin ich gespannt, Axel. Hast du was?
2: Ja, also was mir immer mal passiert, also was natürlich ein bisschen peinlich ist, gerade wenn ich irgendwo auftrete oder auf einer Bühne sitze, ist, dass ich das mit den Klamotten nicht so richtig hinkriege. Also ich bin dann ja ganz mit mir beschäftigt und hoffe dann immer, dass irgendwer mich nochmal anguckt, sowas wie das Hemd falsch geknöpft oder ein Knopf zu weit auf oder ein Knopf zu weit zu, das gibt es nicht. Oder hier in Leipzig hatte ich nicht dran gedacht, vielleicht sollte ich die Jacke ausziehen. Ich wusste ja, dass es auf der Bühne richtig, richtig warm war. Und dachte, oh, das kann ich jetzt während der Show aber nicht machen. Bin dann ganz still sitzen geblieben, damit mir nicht die Schweißperlen so richtig durchs Gesicht laufen. Und das ging dann so gerade. Aber das sind auch so Sachen. So, ich bin dann da so in meiner Welt irgendwie und dann vergesse ich alles um mich herum. So, oder sowas wie, ich habe ja dieses legendäre Brompton-Klapprad. Ja, das ist immer dabei, also mein Vorbewegungsmittel. Und wenn ich das mal hochheben muss, dann greife ich mitunter in die Speichen. Ja, das hat einen technischen Grund. Woran ich nicht denke, ist, dass ich mir hinterher die Hände waschen sollte. Ich sitze also da und habe dann spackige Hände und ich merke das nicht. Also ich gucke ja nicht auf meine Hände. Ja, sowas kann schon mal passieren. Nicht so schlimm.
0: Es war wirklich mega heiß auf der Bühne, Tali.
1: Ja.
0: Das hat uns auch
1: gekillt. Mir fehlte ein bisschen die Klima auf der Bühne. Also ich muss auch sagen, ich war ein bisschen froh, dass wir tatsächlich nur so bis mittags da sitzen mussten. Die anderen taten mir echt leid.
0: Ja. Was war bei dir so das, woran du dich erinnern kannst, Tali? So ein richtig peinlicher Moment.
1: Ich verdränge sowas ja immer grundsätzlich.
0: Das ist die richtige Maßnahme, habe ich das Gefühl.
1: Ja. Ja, weil ich als harter Kopfmensch mir sonst mein Leben einfach schwer mache. Ich glaube, Gott sei Dank ist mir vor Kevin ja so nichts peinlich, aber die letzte peinliche Aktion war tatsächlich gestern.
0: Das ist noch nicht so weit, Kevin, dass es im Verdrängungsmodus gelandet ist, ja.
1: Ja, rein theoretisch. Also ich habe jetzt gerade ganz tief gegraben tatsächlich. Aber wie gesagt, vor Kevin ist es mir halt eigentlich auch nicht peinlich. Ich hatte ihn weggebracht. Wir sind an der Tankstelle vorbeigefahren. Das war für Super E10, hat das 1,82 gekostet. Und ich war so, boah krass, ich muss gleich tanken fahren. Es wird nicht günstiger heute. Es war irgendwie 11 Uhr mittags. Mhm. Und das war der günstigste Preis in dem Moment. Und Kevin guckt mich an und sagt, aber warst du nicht letzte Woche schon tanken? Und
0: dein Mikro ist weg, Tali? Dein Mikro ist weg? Ist das jetzt doch schon wieder das Mikrofon? Halt, das Mikrofon ist schon wieder aus. So. Warte, kann ich das deaktivieren? Warum macht der denn... Warum macht er denn bei dir automatisch die Stummschaltung?
1: Ich habe keine Ahnung. Ich habe nichts angefasst.
0: Nein, glaube ich. Lustig. Okay, das gibt auf jeden Fall eine Mail an Riverside danach. Liebe Grüße
1: das
0: jetzt
1: schon
0: mal. Ich
1: finde das ganz schön anstrengend.
0: Ja. Okay, also du hast auf jeden Fall getankt. So.
1: Genau, ist mir dann aber erst aufgefallen, nachdem ich eine Riesendiskussion mit Kevin geführt hatte.
0: Tja. So ist das. Ich wollte auch unbedingt noch tanken die Tage und es war so günstig und wahrscheinlich tanke ich heute wieder für knapp 2 Euro. Naja, Axel, du bist in Berlin wahrscheinlich dann mit den Öffis unterwegs, oder? Was die clevere Variante wäre.
2: Ich bin ausschließlich mit Öffis und Brompton, also mit Klapprad unterwegs. Autofahren in der Stadt, das ist, wenn du es nicht zwingend musst, um was zu transportieren oder auf gar keinen Fall. Und das wenn, dann so Teilstrecken mit Car2Go oder was ist das? Irgend so ein Mietwagen. Eigenes Auto. Also ich habe noch eins, das steht auch irgendwo. Ich weiß gerade nicht ganz genau wo. So schon seit über einem Jahr weg, weil es kaputt ist. Aber mit Auto willst du hier nicht fahren. Nicht, wenn du es irgendwie vermeiden kannst.
0: Nee, das stimmt. Das hatte ich in Berlin. Ach, Tali hört nichts mehr. Wahnsinn. Was ist denn hier los? Ja. Ansonsten versuchen wir es jetzt nochmal weiter. Okay, wo waren wir stehen geblieben?
1: Ja.
0: In Berlin, bei dem Scheißwetter.
1: Ja. Bei dem Unwetter.
0: Genau, also es war ja hier nicht anders. Ja, also die letzten beiden Nächte war hier ja auch. Also nachts war es gefühlt taghell durch Blitze und ähnliches. Also daher, ja.
2: Ja, aber es gibt ja keinen Klimawandel insofern. Alles gut.
0: Den habe ich gehört. Ich würde sagen, lass uns mal versuchen, vielleicht wartet Riverside auch einfach nur darauf, dass wir zum Thema kommen, ja, weswegen Axel eigentlich hier ist. Ja, gehen wir doch davon mal aus. Und ich würde es mal so sagen, denn Eigentlich kennt jeder von euch da draußen das Problem. Denn jeder von uns steht morgens vor dem Spiegel und putzt sich seine Zähne. Also hoffentlich.
2: Davon gehen wir mal aus.
0: Und ja. Ja, und man denkt da eigentlich auch nicht drüber nach, ne? Axel, was hast du gesehen, was wir alle bisher übersehen haben? Und bei dir steht's, ich weiß gar nicht, ob man es bei YouTube lesen kann, du bist Dentaps.
2: Ich bin.
0: Also nicht du, sondern
2: Dentaps. Ja, manchmal komme ich mir auch schon vor wie eine Pille. Ja. Also die Kurzversion, es war ein Zufall. Also streng genommen ist Dentaps gar keine Erfindung. Weil eine Erfindung heißt immer, du hast ein Problem und dann findest du eine Lösung, dann machst du das. Also, keine Ahnung, irgendwas anders machen. Bei uns war das ein Zufall insofern, als dass die Entstehungsgeschichte mit einer Theorie begann. Es ging darum, etwas herzustellen, das das Gleiche macht wie Zahnpasta, aber kein Wasser enthält. Zahnpasta besteht zu zwischen 30% und 50% aus Wasser. Weil das so ist, musst du da ganz viel chemischen Kram reinmachen. Stabilisatoren, Konsistenzgeber, blablabla, PEG und was es da alles Lustiges gibt, unter anderem auch Keimhämmer. Weil stell dir vor, du gehst mit deiner leicht verspackten, schon seit, keine Ahnung, ein paar Tagen benutzten Zahnbürste an die Tube, dann gehen Keime über. Kannst du ja nicht verhindern. Und dann, wenn da zum Beispiel so Schimmelsporen auf der Paste sind, dann wächst das ganz fluffig entspannt in die Paste rein, in die Tube. Also musst du was drin haben, was die Keime oder die Sporen halt umbringt. So. Und das machst du jetzt in deinen Mund rein. Das ist, wenn man darüber nachdenkt, eigentlich keine gute Idee. Und wer das Video, also per Video dabei ist, da sieht man Hintergrundbild mit den toten Tuben, Tulpen. Und das war so ein Zufallstest. Ich habe einfach mal Zahnpasta, mal so einen Teelöffel, kann jeder selber auch machen, ist gar kein Ding. Irgendeine Zahnpasta in so ein Glas Wasser rein, umrühren, Tulpen reinstellen, 24 Stunden, maximal 48, wenn sie ganz frisch sind. Und die Dinger liegen tot auf dem Tisch. Und das Kontrollding daneben ist halt, da sind unsere Tabletten drin. Die bestehen halt eigentlich nur aus Lebensmitteln und eben gar kein Wasser, gar keine blöde Chemie. Jeder einzelne Inhaltsstoff kommt so oder ähnlich, selbst das Fluorid, in Lebensmitteln vor. Ja. Und die Tulpe steht da ganz tapfer. Also nicht, dass ich ein Tulpenfell bin. War ein Zufall, irgendein Idiot hat mir Tulpen geschenkt. Geh weg. Und das zeigt das ganz anschaulich, worauf das Ganze mal gefußt hat. Wobei Professor Gengler, der das Ganze initiiert hatte damals, vor, was weiß ich, 30 Jahren, der sagte, oder seine Theorie war, wenn du lange genug Zahnpasta benutzt, hast du genug von dem Zeug in deinem Körper angehäuft, dass irgendein Geschehen in dir passiert. Du erkrankst an irgendwas. Das Blöde ist, der Zeitraum ist in der Theorie viel zu lang, so 20, 30, 40 Jahre. Du kannst nicht nachweisen, dass du ein Problem hast, weil du Zahnpasta benutzt hast, dass dieser Inhaltsstoff ist. Das kriegt man nicht hin. Ist inzwischen auch, ich will nicht sagen egal, aber eigentlich nur Geschichte. Wir sehen das direkt sofort. Also wenn jemand zum Beispiel Zahnfleischbluten hat, dann ist die regelmäßige Rückmeldung, ich benutze jetzt seit 3 Tagen euer Zeugs, ich habe keinen Zahnfleischbluten mehr. Wie geht das denn? Ich hatte gestern witzigerweise ein Treffen mit einer Bekannten, die noch nicht infiltriert war, Dentaps zu benutzen. Die habe ich dann natürlich, also ich habe immer so ein bisschen Testdrogen in der Tasche, die mitgegeben und sagt, so, jetzt nimmst du die mal 3 Tage, dann gucken wir mal. Die hat heute auch Sprachnachricht, keine TVC-Box, aber und sie hat keinen ekligen Geschmack im Mund gehabt, wie du ihn kennst, wenn du morgens aufwachst. Also, ich muss unbedingt die Zähne putzen, das ist ja eklig. Und das ist eine typische Meldung. Ja, du hast einfach dieses eklige Gefühl nicht mehr im Mund. Und das liegt nur daran, dass du keine Zahnpasta benutzt. So, ganz einfach. Ach so, und das Krasse war, sie wacht immer auf mit schmerzenden Füßen, seit immer gefühlt. Heute nicht. Das werden wir jetzt noch ein paar Tage beobachten, mal gucken, ob das wirklich damit zusammenhängt. Wir haben auch andere Rückmeldungen. Hautprobleme, schlagartig weg. Entzündung in der Mundhöhle, schlagartig weg. Also nichts länger als 1 Woche. Und das ist schon krass.
0: Also es ist ja...
1: Weil die Chemie nicht da ist.
2: Ganz genau.
1: Weil die Chemie nicht da
2: ganz
1: ist.
2: Ganz genau. Das liegt nicht daran, dass die Leute Dentaps benutzen, sondern das sind Phänomene, die liegen daran, dass sie Zahnpasta halt nicht benutzen. Und um ehrlich zu sein, den Test mit den Tulpen, das sind jetzt 3. Ich weiß nicht, gefühlt, wir haben das bestimmt mit 50 gemacht. Und alles, was irgendwie neu auf dem Markt erscheint, wo wir rankommen, Teelöffel, Tulpe, fertig. Und es ist immer das Gleiche. Wir haben keine Ausnahme gefunden bisher.
0: Tja. Also im Endeffekt müssen wir diese Folge als Dauerwerbesendung deklarieren, ja. Aber ich bin auch tatsächlich dazu gekommen. Ich habe es mir bestellt, nachdem du bei uns auf der Bühne gesessen hast. Nicht nur das. Also ich habe mir nicht nur den, das ist Zimt übrigens, Geschmacksrichtung Zimt, habe ich mir schon mal für Weihnachten vorgestellt. Ich habe mir Erdbeere tatsächlich auch im Vorratspack geholt. Finde das mega. Benutze das jetzt, ich weiß nicht, wie lange ist Leipzig lauscht her? 3 Wochen, ne? Würde ich sagen. Immer so in den Dreh. Benutze jetzt seit 2 Wochen Dentabs und ich gebe dir, also ich hatte keine Schmerzen in den Füßen, aber ich gebe dir zumindest recht, dieser morgendliche Geschmack im Mund, also den du eigentlich hast oder den ich hatte auch, wo ich nie dachte, warum das kann doch.
1: Dieser
0: also ich hätte nie gedacht, dass es von der Zahnpasta kommt.
1: Meinst du dieses?
0: Bitte.
1: Meinst
0: du musst dich da ans Mikro bitte.
1: Meinst du dieses flauschige im Mund morgens?
0: Ja.
2: Flauschig, eklig, pelzige, genau. Und dann möchte ich am liebsten sofort Zähne putzen. Ja, das machst du dann auch und dann googelst du das und dann ist das auch weg. Aber das Problem ist, dass die Chemie, also die Inhaltsstoffe, dringen halt in die Oberfläche ein, also in die Schleimhäute, ins Gewebe. Und wenn du das über Nacht machst und du hast einen deutlich geringen Speichelfluss, dann sammelt das so vor sich hin. Dann entwickelt sich das. Und wenn du das nicht machst, also wenn du keine Zahnpasta benutzt, dann gibt's das auch nicht. Da hast du das Problem einfach nicht. Und das ist das, worum es ja auch im Eigentlichen geht. Dass wir versuchen, den Leuten zu helfen, zu verstehen, dass Dinge, die wir tun, und gerade bei Zahnpasta ist das ja so krass, du kennst ja nichts länger. Ja, das kommt direkt nach der Einführung der Windel, 3 Tage später, im ersten Zahn kriegst du Zahnpasta. Und jeder schreit dich an und alle sagen, nein, das musst du machen, wenn du nicht mit Fluorid und bla bla bla. Und es stellt sich heraus, alles, was wir darüber gelernt haben, alles, was wir tun, ist falsch. Punkt. Das ganze Konzept ist ja schon falsch. Also das Gefühl, das hast du bestimmt auch, dass die Zähne irrsinnig glatt werden. Ja, das ist nicht.
0: Da habe ich versucht drauf zu achten. Ja, ich kann das nicht mehr genau sagen, aber das ist schon richtig, die Zähne sind
2: irrglatt. Und wenn du zum Zahnarzt gehst, es gibt nur, die machen ja gerne so eine Flüssigkeit da drauf, so eine lilafarbene, ein Revelator. Mhm. Damit färbt man deine Belege ein. Wir hatten das neulich, habe ich so gelacht. So ein Erste-Stunde-Fan, also der ist jetzt erst so über 20 Jahren dabei, der macht sich immer einen Spaß, dass er geht so alle 5-6 Jahre doch mal dann zum Zahnarzt, einfach nur mal gucken lassen, ob er weiß, da ist nichts. Man kann diese Flüssigkeit kann man nicht auftragen. Die tropft runter, die rutscht ab. Weil die Zähne so dermaßen glatt sind, da kann ich saften. Tali, hast du einen Lippenstift?
1: Bestimmt, ja. Hm? Irgendwo.
2: Benutzt du schon Dentabs?
1: Ja, ich habe erst einmal.
2: Okay, dann hast du jetzt wieder eine leichte Rauigkeit auf den Zähnen. Dann machst du dir einen Punkt auf den Schneidezahn mit dem Lippenstift. Dann versuchst du den wieder wegzubekommen. Das ist nervig. Weil Lippenstift so unfassbar fein pigmentiert ist, dass der in diese feine Rauigkeit hineingeht. Und dann irgendwann hast du ihn weg, dann putzt du die Zähne ganz normal mit Dentabs, ja, ein erstes Mal. Und dann machst du wieder den Versuch. Dazu wirst du wahrscheinlich den Zahn sogar trocken reiben müssen, weil der ist so glatt, dass du den Lippenstift da nicht drauf kriegst. Und das zeigt so ganz praktisch, weil niemand soll mir glauben, lerne den Scheiß auf einmal, es ist ganz unkompliziert, da ist überhaupt nichts dran. Ja? Und wenn du jetzt feststellst, du hast so glatte Zähne, dass nichts drauf haften kann, kannst du keine Belege bekommen. Ja? Die Belege entstehen immer aus Essensresten, die sich in dieser feinen Rauigkeit anhaften. Wenn du das nicht machen kannst, also wenn es diese Belege nicht mehr gibt, dann kannst du auch keinen Zahnstein zum Beispiel bekommen. Deshalb ich als Raucher und Kaffeetrinker immer unten, hinten anfange zu putzen. Ich fange immer da an, weil das ist die gefährlichste Stelle. Das ist die schwierigste, weil direkt dahinter liegt die Hauptspeicheldrüse, bla bla bla. Wenn du so glatte Zähne hast, keine Belege bekommen hast, keinen Zahnstein bekommst, nein, was viel wichtiger ist, du kannst keine Karies bekommen. Das geht technisch nicht.
0: Aber ich muss da mal einhaken. Ich unterbreche dich mal zwischendurch, weil in deinem Flow hast du schon fast alle Fragen beantwortet, die ich habe. Was ja super ist, ja. Aber jetzt habe ich mich dafür entschieden, die fluoridfreie Variante zu nehmen. Weil Fluorid, vielleicht kannst du das nochmal erklären, vielleicht besser erklären oder bildlicher erklären, als ich das kann, ist halt auch ein Inhaltsstoff, der Karies hemmt, wenn ich das jetzt richtig oder Karies verhindern soll. Es ist aber tatsächlich nicht wirklich gesund,
2: oder? Ein Neurotoxin, sagt man dazu. Also das kann in deinem Hirn tatsächlich Schaden anrichten, das stimmt. wenn du zu viel davon nimmst, wenn du es falsch nimmst, also die Frage ist ja, wie kommt es denn in deinen Körper rein? Also man kann sich mit Fluorid schon umbringen, auch mit unseren fluoridhaltigen Tabletten. Du müsstest 1,5 Kilo schlucken, das ist jetzt unrealistisch. Aber es gibt die Leute, die sagen, ja, und wenn du Zahnpasta mit Fluorid nimmst, dann verblödest du. Das, so einfach ist das nicht, sonst wären wir ja auch alle verblödet, weil wir nehmen ja alle Zahnpasta. Und schon die meisten nehmen schon mit Fluorid, weil das wurde ja so eingeprügelt. Wir sind die Einzigen, die zeigen können, und deshalb gibt es die Version ohne Fluorid, die gibt es nicht, weil es Leute gibt, die Angst vor Fluorid haben. Das nicht. Das hätte ich auch nie gemacht. Der Gedanke, die Erkenntnis ist, bei Dentabs funktioniert Fluorid so dermaßen gut, und wir sind gerade dabei, noch so eine Booster-Version zu bauen, das ist aber ein bisschen tricky, dass wir sagen, irgendwann brauchst du das ja gar nicht mehr. Also es ist kein Naturgesetz, dass man Fluorid benutzen muss. Ja, und Fluorid-Karies verhindert, ja, da gibt es Theorien, Untersuchungen, dass das Fluorid möglicherweise irgendwelche Bakterien umbringt, aber ja auch nur, solange es präsent ist, wenn überhaupt. Und die meiste Zeit hast du ja noch nicht Zahnpasta im Mund. Und Zahnpasta und Fluorid sind eh keine guten Freunde. Also die passen eigentlich gar nicht zueinander. Weil, kurzer technischer Ausflug, du kaufst und mischst ein in so eine Tabletten Natriumfluorid. Das ist das, was praktisch alle nehmen, also bis auf wenige Ausnahmen. Und dieses Natriumfluorid zerfällt bei Kontakt mit H2O, mit Wasser, in seine Ionen. Und was du brauchst, ist das Ion F-. Deshalb steht das bei den Tabletten mit Fluorid auf der Rückseite auch meistens drauf. Wir haben das eingeprägt. Bei dir ist es nicht drauf, da steht nur D vorne für Dentabs und die Rückseite ist frei. Und dieses Ion sorgt dafür, oder das hat die Chance, wenn es denn auf dem Zahnschmelz ist, mit Calcium ein Kristall zu bilden. Und damit tauschst du über die Zeit, das ist ein Teil, die äußerste Schicht von Calciumphosphat, was der natürliche Zahnschmelz ist, in Calciumfluorid auch aus, was auch ein natürlicher Prozess ist. Also man nannte das früher das Aushärten des Zahnschmelzes. Das ist jetzt ein bisschen hinten runtergefallen, weil wir zur professionellen Zahnreinigung gehen und mit dem Airflow, diese Salzstrahler, genau diese Schicht immer wieder kaputt machen. Das ist nur echt dämlich. Aber das ist ein natürlicher Prozess. Wenn der abgeschlossen ist, also wenn die Zähne gut sind, alle Löcher sind repariert, das machen wir ja auch, also empfindliche Zahnhälse werden innerhalb von, keine Ahnung, je nachdem, ein paar Wochen repariert, aber auch ganze Löcher. Also wir hatten vorletztes Jahr sehr authentisch, meine jüngere Schwester, 5 Löcher, die hat natürlich, benutzt natürlich keine Dentabs, weil das macht ja ihr älterer Bruder. Und das kann man ja nicht unterstützen, wie das so ist unter Geschwistern. Und sie hatte 5 Löcher mit Röntgenbild. Also richtig sichtbar. Und kam dann an und meinte, ach, was kann ich denn tun, weil wird so teuer. Also, nach nicht mal 5 Monaten waren diese Löcher komplett weg. Ach, weg. Mit Röntgenbild. Der Zahnarzt hat sowas von geschielt.
0: Das ist ja Wahnsinn.
2: Es ist nicht vorstellbar. Wie gesagt, man muss mir das ja gar nicht glauben. Man soll mir das gar nicht glauben. Einfach machen. Und die Effekte sind ja, die sind immer gleich. Also wir haben noch keinen Fall gehabt, wo das nicht war. Ja, gerade empfindliche Zahnhälse. Du nimmst den Rest deines Lebens in so Düne. Oder aber du lässt die Zähne überkronen und dann, oder du nimmst Dentabs. Dann sind die wieder heil.
1: Dann eher die gesundere Variante.
2: Dann ist die total gesunde Variante. Und was ja gerne übersehen wird bei der Frage, wie mache ich meine Zähne zum Beispiel bei Karies kaputt, das ist ja nicht nur, dass du dann irgendwie, dass es teuer wird, sondern du hast Leid davor, du hast Leid dabei, du hast Leid danach, deine Leistungsfähigkeit sinkt ab und einfach der Natur seine Chance geben und dann ist gut. Dann passt das.
0: Und es ist vegan, möchte ich nochmal dazu sagen.
2: Ja, reiner Zufall. Ja. Also es gibt tatsächlich Zahnpasta, die ist nicht vegan. Also da sind Flüssiganteile drin. Ich frage mich jetzt nicht, ich bin kein Zahnpasta-Spezialist, aber es gibt tatsächlich nicht vegane Zahnpasta. Was macht ihr da?
1: Ja. Was theoretisch ist da drin? Genau. Gelatine, damit
2: zum Beispiel. Ja, gibt's auch.
0: Ah, okay.
2: Bisschen eklig.
1: Ja, wenn man drüber nachdenkt, schon, aber.
2: Ist so.
0: Jetzt ist das so, ich muss einmal immer noch mal nachfragen, ob ich das auch richtig nutze, weil ich bin ja immer jemand, der nicht liest, was da draufsteht, sondern der einfach macht. Mhm. Ja. Ich hätte sie in Leipzig auch schon fast auf der Bühne genommen, ohne, weil ich dachte, man muss auch gar keine Zahnbürste mehr nehmen, aber das ist natürlich falsch, um das gleich vorweg zu sagen. Also die Zahnbürste bleibt.
2: Ja, wobei auch da,
0: du nimmst,
2: also das ist nicht einfach, also das, was wir empfehlen, ist nicht einfach nur eine Zahnbürste. Die gibt's aber auch nur bei uns im Online-Shop. Das ist, also jetzt hat sie einen Bambusgriff. Der Griff ist nicht, also ob der Griff nur aus Plastik oder Bambus ist, ist egal. Das ist, das für die Frage kommt es nicht drauf an. Das sind extrem dünne und damit sehr, sehr weiche und nach oben hin auch noch angespitzte Borsten. Und das heißt, wenn du da Druck drauf gibst, knicken die um. Sofort. Und damit hast du eine wunderbar geschlossene Oberfläche. Eigentlich ist das ein Lappen. Und womit, ich habe im Automechaniker gelernt, also davon verstehe ich nur tatsächlich ein bisschen was. Mhm. Mit diesem Lappen polierst du deine Zähne natürlich viel besser als mit starren Borsten, wo du wie mit einem Streichholz darüber wurschtelst und dann auch noch abgerundete Borsten. Das war mal ganz hip. Wir haben abgerundete Borsten, was für ein Schwachsinn. Ja, wenn du mit einem runden Werkzeug darüber gehst, dann schiebst du nur das Material hin und her, aber nicht, du kannst nicht polieren, auch selber, ja.
0: Die ist bei mir tatsächlich noch original verpackt. Ich habe sie auch. Ich glaube, weil er sie automatisch im Warenkorb reinpackt und ich vergessen habe, sie rauszunehmen.
1: Aber gute ich hab Strategie. Sie zumindest.
0: Ja, das ist tatsächlich wirklich sehr clever, muss ich sagen. Aber es ist auch okay. Also ich habe mich gefreut. Ich muss sie mir nochmal genauer angucken, weil ich habe eine elektrische Zahnbürste und ich kann mir jetzt relativ gut vorstellen, jetzt weiß ich, wo der Unterschied ist und ich werde auf jeden Fall demnächst nochmal diese Bambus-Zahnbürste nehmen. Meine Frage ist aber, also ich nehme die Tablette, nehme sie in den Mund, lass sie auflösen oder zerkaue ich sie? Was ist der richtige Weg?
2: Richtig oder falsch gibt es da nicht. Mir dauert das mit dem Auflösen zu lange.
0: Gut.
2: Ich zerbeiß sie so, ich stelle die mal hochkant über zwischen die Eckzähne, die Vampirzähne. Also einmal knackt, dann drehe ich das Ganze nochmal zur Seite, nochmal knack und dann mümmel ich mir das so zurecht, so dass ich hier vorne an den Zähnen das so zusammensammel und dann, wenn es fertig ist, dann gehe ich mit der Zahnbürste dahin, rums das da irgendwie drauf und drehe es sofort um, damit ich hinter den Schneidezähnen unten anfangen kann, da ordentlich, da alles wegzubekommen, was ich da irgendwie hätte sammeln können an Kristallen.
0: Ja. Check, dann machen wir es identisch. Sehr gut.
1: Aus was bestehen denn? Also diese Tabletten haben ja nun kein Wasser, logischerweise. Sie müssen ja gepresstes Pulver sein.
2: Eigentlich ist es ein Pulver. Und wir haben das um der Dosierbarkeit willen, also da ging es gerade damals um die verfügbare Menge von Fluorid, also wie viel Fluorid tatsächlich benutze ich pro Putzvorgang. Und da war die Tablette das Beste, was wir kriegen konnten. Und der erste Lohnhersteller, mit dem wir das mal zusammen gemacht haben, der konnte halt Tabletten, so ist die Tablette überhaupt entstanden. Das war kein Plan. Das ergab sich so. Und erst als wir das fertig hatten und dann anfingen, diese Tabletten zu verkaufen an Leute, die wir willkürlich irgendwie übers Internet damals, wir reden von 2003, da gab's nichts hier wie Shopify oder so. Aber so, jedenfalls die Leute gefunden und die kamen zurück und die fingen dann an, Fragen zu stellen. Und daraufhin haben wir uns das überhaupt erst angefangen ernst zu nehmen. Bis dahin war das ein Hobby. Das war nur lustig. Einfach mal was anderes machen, als sich mit Zahnärzten und Zahntechnikern und den manchmal etwas anstrengenden Patienten rumzuplagen. Und da kriegte das Ganze dann so ein bisschen Effekt. Und das fing uns an, Sorgen zu machen. Wenn ich heute sage, streng genommen müsste man ja zu der Auffassung kommen, dass Zahnpasta Körperverletzung ist, was ich natürlich im Indikativ nicht sagen kann, sondern ein bisschen darum rumreden, aber darauf läuft es am Ende hinaus. Das war damals nicht witzig. Ich bin mit Ahonal und Elmex aufgewachsen, wie alle anderen auch. Das ist ein Naturgesetz. Ja, egal wie besoffen du am Samstag nach Hause kommst, es werden auf jeden Fall die Zähne geputzt. Alles Quatsch.
1: Ja, und überall heißt es ja auch, Elmex ist ja auch vom Zahnarzt empfohlen und.
2: Alter Scheiß. Alles reines Marketing.
0: Aber genau, da komme ich zu der Frage, warum tun wir uns denn, also wir Menschen, warum tun wir uns denn so oft schwer damit, diese Gewohnheiten zu verändern, wenn doch die Alternative, die es auf dem Markt gibt, also ist ja zu finden auch im Markt, also nicht nur online, sondern auch in den
2: Ja, wir sind ganz normal bei DM, bei Alnatura, bei Dance, bei Butni, also in jedem Unverpacktladen, also von die wenigen, die noch übrig sind.
0: Werbung.
2: Kann man, ja, das ist, ja. Wir sind ganz normal verfügbar und wir haben natürlich einen eigenen Online-Shop, also was auch Sinn macht, weil es nicht alles, was wir anbieten können, ist auch in den Regalen. Warum wir das nicht von alleine machen, ist, weil wir so nicht erzogen sind. Unsere Erziehung, unsere Sozialisierung sagt, sei konform, mach das, was alle anderen auch machen. Dann fällst du nicht blöd auf, dann kriegst du auch keinen Ärger. Und jetzt das älteste, längste Wissen, was wir haben, nicht nur in Frage stellen, sondern festzustellen, dass man das eigentlich völlig absurd ist, das zu machen. Das ist schon krass. Das hast du bei anderen Themen ja auch. Also sowas wie Energie. Also wer kann da so besteuert sein, Erdöl zu verbrennen? Jetzt nicht, und das hat nichts Ideologisches. Das hat einfach, du kaufst etwas, wir geben 80 Milliarden Euro jedes Jahr aus, zur Beschaffung fossiler Brennstoffe, nur um Strom herzustellen. Und das ist weg. Ist weg, WECH. Das ist doch völlig gestört. Während wenn wir Strom aus erneuerbaren Energien herstellen, dann haben wir keine Rohstoffkosten. Die Sonne scheint von ganz alleine, Wind wird auch. Das kann mir doch keiner erklären, dass wir zu blöd sind, das zu verstehen. Und dann und davon gibt es ganz, ganz viele Themen.
0: Was dann mich ist die Lobby wahrscheinlich zu groß.
2: Natürlich.
0: Ja.
2: Natürlich. Bei Zahnpasta jetzt nicht so, die sind gar nicht so laut, weil das Thema einfach niemanden interessiert.
0: Nein, und weil es dir als Kind schon, als Baby schon praktisch vorgesetzt wird. Ja.
2: Und dir eingeprügelt und alle, denen du begegnet bist, haben dir gesagt, das musst du machen. Wenn nicht, dann kommst du, was weiß ich, in die Hölle oder beim Zahnarzt auf den Stuhl. Gibt Schmerzen, wird teuer, sowas. So. Das jetzt festzustellen, dass dir alle, die sich damit beschäftigt haben, dummes Zeug erzählt haben, nicht aus Absicht, nicht aus Gehässigkeit, sondern in der festen Überzeugung, dass das, was sie erzählen, auch richtig ist. Und aber stellst du fest, das ist falsch.
0: Was sagst du denn den Leuten, die sagen, jetzt will er seine Tabletten vermarkten und natürlich macht er jetzt den Rest damit erstmal nieder und sagt, es ist alles schlecht. Was erzählst du den Leuten denn?
2: Ausprobieren, genau. Mach den Scheiß einfach alleine. Mir ist das inzwischen, also es ist mir ja nicht wichtig, dass jeder Einzelne irgendwie schicke Zähne hat. Mich interessiert das Prinzip. Ja, und wer das nicht machen will, der soll es lassen. Das soll weiter seine Zahnpasta. Das ist mir vollkommen egal. Was mich interessiert, ist, dass wir verstehen, dass es nicht nur richtige Sachen gibt, sondern dass man das auch machen kann, dass man Veränderungen verführen kann. Und das Irre ist, wenn du jetzt, also du bist jetzt vielleicht ein nicht ganz gutes Beispiel, weil du denkst ja schon über Dinge nach. Wenn du jetzt feststellst, dass durch diese minimale Änderung sich dein Leben echt verbessert hat, dann hast du ein Erfolgserlebnis. Und das löst Endorphine im Gehirn, das haben wir mal Neuroleute erklärt. Und dann fängt dein Gehirn an, was könnte ich denn noch ändern? Wie komme ich denn zu mehr Endorphinen? Das ist ganz, ganz klassisches Suchtverhalten.
0: Ja.
2: Das ist wie Koksen.
0: Ja. Das wenn ist wie Sport. Guckst, das,
2: oder so, ganz genau.
0: Ja.
2: Ganz genau.
0: Absolut.
2: Ja, ist ja so. Und das ist so reizvoll, weil es dir die Möglichkeit gibt, oder den Menschen die Möglichkeit gibt, endlich mal anzufangen, in die persönliche Transformation hin zum Besseren zu gehen. Einfach nachdenken. Und wir leiden ja überhaupt nicht unter Wissensmangel. Und jetzt weißt du, hast hier so ein schickes Smartphone oder was weiß ich was. Alles Wissen dieser Welt ist verfügbar. Musst du halt manchmal ein bisschen wühlen, aber verfügbar ist das. Und dann guckst du abends mal nicht irgendeine schicke Netflix-Serie 2-3 Stunden lang, sondern googelst dich da durch. Guckst mal, zu dem Thema, wer hat da eigentlich was gesagt? Und dann siehst du, die einen sagen so, die anderen so, hier gerade Thema Fluorid, die einen machen das, die anderen das. Und dann merkst du plötzlich die Widersprüchlichkeit. Aber ich dachte, der hat das erzählt, was ist denn jetzt richtig? Und je nachdem, wie du als Typ veranlagt bist, beschäftigst du dich weiter damit und findest dann raus, was da sowas wie die eigentliche Wahrheit ist. Und gerade bei Fluorid, da könnte ich mich immer wegwerfen. Die Natur, also wir Menschen, kennen Fluoridwirkung seit, sagen wir mal, 100 Jahren. Wie lange gibt es die Menschen schon?
1: Lange.
2: Schon lange. Also es ist kein Naturgesetz, dass wir mit Fluorid die Zähne putzen müssen. Sowieso das, was wir heutzutage alles kennen, so Zahnpasta, Zahnbürste, das ist gar nicht mehr so alt, wie man denkt. Also nur weil einer vor, was weiß ich, 150 Jahren Apotheker Lindner in Dresden oder so mal eine Zahnpasta davon hat, ist das ja trotzdem kein normales Spiel. Der eigentliche, die Eroberung des Marktes kam erst nach dem Zweiten Weltkrieg mit der Erfindung von Kunststoff. Gar nicht, und nicht wegen der Zähne, sondern wegen der Zahnbürste. Du kannst heute noch eine Zahnbürste aus Holz kaufen mit Schweineborsten. Die kostet so um die 25 Euro. Das Ding verkaufst du dir, das wechselst du nicht alle 2 Monate. Das ist so 60 für die Familie mindestens ein Jahr. Und geh damit ordentlich um. Und dann wird die mal ausgekocht. Und dann kam Kunststoffe und damit konnte man billig Zahnbürsten herstellen als Massenprodukt. Und die brauchten dann irgendwas, was man da drauf schmiert. Und da hatte, sag mal, da gab's doch Zahnpasta, Pepsodent oder so. Mensch, Jungs aus der Chemie, baut uns doch mal was man da gut gleich mit reinhauen kann. Und dann habt ihr gleich ein eigenes Geschäftsmodell. Das haben die gemacht. Und so kam das in die Welt. ohne je hinterfragt zu werden. Streng genommen, also würdest du heute Zahnpasta neu auf den Markt bringen, also wir hätten irgendwas anderes, wir würden alle noch mit Stöckchen rumrennen, die würden dich verhaften. Wegen der Komposition, wegen der Inhaltsstoffe. Das würdest du gar nicht in den Markt bekommen. Zahnpasta läuft kategorisch unter Kosmetik. Und das auch nur, weil als diese Kategorien eingeführt wurden, gab es nur drei. Lebensmittel, Kosmetik und Pharmazeutika. Ja, dass es jetzt nicht direkt Pharma ist, ist okay. Lebensmittel ja nie, auch nicht, also Kosmetik. Und statt das dann umgestellt wurde von Kosmetik auf Medizinprodukt, was ja vor einiger Zeit, also 20 Jahren oder so, gemacht wurde, haben sie einfach in der Kosmetik gelassen. Und Kosmetik heißt zur äußeren Anwendung. Wir reden hier von Hautcreme oder Lippenstift oder was ist das? Lippenstift dürfte eigentlich auch schon nicht dazu gehören. Weil das, was wir aufbringen, dringt halt in die Schleimhäute ein. Und da musst du bitte mal gucken. Und das hättest du beim Medizinprodukt machen müssen. Oder müsstest du heute noch machen. Du müsstest nachweisen, dass jeder einzelne Inhaltsstoff keinen Schaden anrichtet. Und schwupp, wird Zahnpasta-Geschichte. Wir reden von einem irrsinnigen Markt, ne?
0: Tali, jetzt sage mir mal, du hast wahrscheinlich die Testpackung von Axel noch da, ne? Die er uns mitgegeben hat.
1: Ja, wo, also ein paar mehr. Wir haben ja die Testpackung, wo zwei, glaube ich, drin waren. Und ich habe von Axel noch eine Zehnerpackung.
0: Na genau, gemacht. Die hatte ich nämlich auch. Und die habe ich noch nicht mal aufgebraucht. Ich bin jetzt nicht so der Minzfreund. Also deswegen, wobei die auch nicht so stark nach Minze schmecken, muss man auch nochmal dazu sagen. Ja. Auch die Erdbeere schmeckt nicht so stark nach Erdbeere. Das finde ich sehr angenehm. Aber ich wollte einfach mal, ich hatte einfach Bock, auch was zu kaufen. Wirst du umsteigen? Also merkst du das? Oder sagst du, die Zahnpasta, das bleibt schon bei mir?
1: Ich glaube, ich würde es halt erstmal weiter versuchen mit den Tabs. Das ist halt auch so ein typisches Gewohnheitsding, ne? Der Mensch ist ein Gewohnheitstier. Man muss sich dann halt auch erstmal daran gewöhnen. Ich habe schon gesagt, vor allem diese Dentabs sind richtig gut, wenn man ins Flugzeug steigt. Dann brauchst du halt nicht das alles immer fröhlich in deinen Flüssigkeitsbeutel tun mit Zahnpasta und so, weil es zählt ja als Flüssigkeit, sondern du kannst diese Dentabs nehmen und brauchst dann nicht mehr den Zipbeutel nehmen, wenn du dann im Flugzeug mal Zähne putzen willst. Das passt dann halt so, ne? Deswegen, ich würde es halt...
2: Frauen haben es da ein bisschen leichter als Männer. Wenn du es irgendwie schaffst, so sagen wir mal 3-4 Wochen konsequent durchzuhalten, also keine Zahnpasta, also entweder nicht Zähne putzen oder mit Dentabs. Und dann wieder Zahnpasta nimmst, ne? Also probier es. Dann bitte im Bad, die Sicht auf die Fliesen und der Klodeckel ist auf.
0: Ach.
2: Okay. Zahnpasta ist streng genommen ein Körpergift. Ja. Das weiß dein Körper auch. Der findet deine Zahnpasta schon scheiße. Aber weil du das so lange machst, toleriert er das. Weil du musst ja irgendwie überleben. Und der Körper lebt dann damit, ja, die ist halt doof, die nutzt halt Zahnpasta, ja, dann okay. Wenn du jetzt aber ganz lange mal nicht benutzt hast, dann vergisst er, dass Zahnpasta existiert. Dann versteht er das als einen Neuangriff. Und dann zeigt er dir alle Finger gleichzeitig. Das kann man so ein bisschen sehen, wenn Frauen, die nicht die Pille genommen haben, dann schwanger werden. Dann dreht sich ja der komplette Hormon und sonst wie Haushalt einmal um 180 Grad. Ja, und also, was weiß ich, plötzlich schmecken Erdbeeren mit Gurken oder irgendwie so völlig verrückte Sachen. Darüber lachen wir immer so, ja.
1: Mit Nutella.
2: Aber wir hören auch, also ich höre das natürlich eher, weil ich habe da ja so eher selektives Hören. Dann ist es auch für Frauen mitunter schwierig, Zähne zu putzen, weil Zahnpasta nicht mehr funktioniert. Und daran kann man das super sehen. Ist der Körper einmal entwöhnt oder eben umgedreht, dann rebelliert er. Dann sagt er, du bist doof, das will ich nicht. Und das passiert deshalb nur bei Frauen so, weil für die Erhaltung der Art sind Männer nicht so wichtig. Wir sind echt überflüssig. Frauen kriegen die Kinder. Das ist der Punkt. Ja, der feuchte Traum aller, wie auch immer. Ein Mann reicht für viele Frauen.
1: Alles aushalten.
2: Ja. Aber jede Frau kriegt immer nur ein Kind. Also Zwillinge. Aber ja, deshalb sind die Frauen viel wichtiger. Deshalb ist der weibliche Körper deutlich sensibler oder sensitiver gegenüber allen negativen Einflüssen. Das ist der Grund. Also ansonsten... Natur ist da sehr schlicht. Halt und der Art ist das Maß.
0: Zwei Sachen. Ich finde es übrigens sehr lustig, als Tali eben sagte, mit den Tabs, Ja, mit den Tabs habe ich das mal ausprobiert. Das ist ja Wahnsinn. Das ist mir jetzt erst aufgefallen, was für ein geiles Wortspiel übrigens. Dass die Dinger heißen Dentabs, ja. Also ach, und Tali sagte gerade, mit den Tabs habe ich das noch nicht ausprobiert oder so, ne? Also finde ich lustig, dieses Wortspiel. Sollte man mal mit aufgreifen, wenn das nicht eh schon gewollt war. Und nochmal zu der Flughafengeschichte. Das habe ich auch gedacht. Es gibt übrigens, wenn ihr das bestellt, gleich so zwei kleine Behälter mit dabei. Also wenn ihr das aufgerissen habt, also zumindest war es bei mir so, waren da zwei kleine Behälter dabei, habe ich mir gleich in den Kulturbeutel gepackt, gleich aufgefüllt. Mhm. Und ihr solltet aber zumindest die Verpackung nochmal mit dabei haben, weil ihr müsst natürlich irgendwie auch nachweisen, falls euch jemand fragt, hey, was sind das denn für Drogen, dass das die Dentabs sind, ne? Also.
2: Also es hat tatsächlich, also das eine Anekdote, ich hatte immer gehofft, dass irgendwie das mal größer wird, dass die mal verhaftet wird, weil das schöne weiße und dann auch so mit so einem Stempel gravierte Tabletten hat, dabei hat. Und der Grenzer sagt so, ja, ist schon klar, das ist Zahnpasta, das ist sehr witzig, hier sind die Handschellen, kommen wir mit nach nebenan. Tatsächlich hatten wir das, also ein Fall wurde mir mal berichtet aus New York, da sind die Eltern von der Freundin, beide so um die 80, eingereist, sprechen kein Wort Englisch und hatten so einen kleinen Ziploc-Beutel mit weißen Tabletten. Ich meine, die hatten auch noch lauter andere richtige Sachen, irgendwelche Medikamente. Und da haben sie versucht, den Grenzern zu erklären, dass es Zahnpasta ist. Die haben eine Stunde irgendwie im Nebenraum verbracht und dann haben sie aber doch gehen lassen. Sehr, sehr unterhaltsam. Ich hatte tatsächlich bei Ärger auch mit dem Zoll oder mit der Sicherheit, weil ich hatte Verpackungsfolie für eine Produktionsfrage in meinem Gepäck. Und darauf hat der Drogentest angeschlagen. Aus irgendeinem Grund hat der dieser Drogentest, dieses Abklatschding, da weiß nicht, was die da machen, irgendwas abkleben mit dem Kleber, dann gehen die in so ein Gerät und dann wird das gescannt. Und das, der sagte immer, das sind Drogen. Ich dachte, ja. Man hat mich auch schon als Drogenhändler bezichtigt, weil ich mache die Leute abhängig von Tabletten und so, wie so ein Dealer. Witzig. Aber da sind keine Drogen drin, sondern das ist halt Staub aus der Produktion. Also könnte man auch machen. Also wir haben auch schon überlegt, ob man da ein bisschen Koks reinmacht, ein bisschen Speed für die Bundeswehr, so ein Feldeinsatz. Und,
0: das war ja. Satire, Freunde, das war Satire. Ja,
2: wir sowas Böses machen wir nicht. Ja, wir machen andere.
0: Machen wir nicht. Dann wir aber reinmachen. So. Ja. Apropos reinmachen, was war denn die verrückteste Idee für eine neue Geschmacksrichtung, die dir mal vorgeschlagen wurde?
2: Oh, alles. Was immer du dir ausmachen kannst. Inklusive, meine liebste Version ist, oder Idee ist die mit der Harry Potter. Dieser Beutel mit Süßigkeiten, wo grün schmeckt mal so und dann wieder anders. Und dann hast du aber immer eine da drin. Genau. Und dann musst du halt gucken, wer die kriegt. Also gerade wenn du in der Familie unterwegs bist, dann einer hat dann den Griff ins Klo. Die schmeckt halt scheiße.
0: Ja, spannend. Okay.
1: Das ist schon ein bisschen lustig.
0: Also ich find's mega. Also mich hast du. Mich hattest du auf der Bühne schon, muss ich ehrlicherweise sagen, als du sagtest, nicht hier auf der Bühne nehmen. Und da habe ich gedacht, ja, das normalerweise bin ich dann derjenige, der dann extra zwei nochmal in den Mund nimmt, aber der dann dachte, nee, der also weiß schon, wovon er redet.
2: Wir machen das tatsächlich mal. Also das kommt vor, auf Veranstaltungen oder sonst wo, ich mit meinen Tütchen darum renne. Die Leute machen das. Ich sage, okay, wenn du es denn jetzt schon gemacht hast, dann mach es auch richtig und dann machst du dir deinen Pumpstar und dann nimmst du einfach einen Finger. Das kannst du auch. Also einfach Finger, das ist ja wie ein Lappen, also das ist wie eine Zahnbürste. Das geht auf Dauer nicht, weil du nicht in die Zahnzwischenräume kommst und so und du kommst jetzt nicht überall. Und da. Aber für diesen ersten Effekt der glatten Zähne, dafür geht das super. Fast sogar besser als mit einer Zahnbürste für so einen Test, weil du kommst ja nicht überall hin. Das heißt, so oben die obersten vier da, so die Schneidezähne, die randalierst du irgendwie ein bisschen hübsch, ja, und schön glatt. Und dann merkst du mit der Zungenspitze, das ist richtig glatt. Dann gehst du auf die anderen Zähne und sagst so, oh, das ist ja doof. Ja. Das ist ja überhaupt nicht glatt. Nein, das braucht dann schon ein bisschen mehr. Aber geht das?
0: Abschließend, also wir könnten ja noch stundenlang weitersprechen.
2: Oh ja.
0: Das ist so. Aber abschließend würden wir gerne von dir wissen, wenn wir uns in 10 Jahren wieder treffen, lieber Axel, und wir hier wieder nett zusammensitzen, vielleicht bei einem Programm, was dann auch hundertprozentig funktioniert, was würdest du dir wünschen, worüber wir dann sprechen?
2: Über das Wetter, über, keine Ahnung, ein Wochenende am See. Über Zahnpasta werden wir nicht mehr sprechen, weil das wird dann schon Geschichte sein. Also meine Wette läuft, in 5 Jahren gibt es keine Zahnpasta mehr.
0: Okay.
2: Und das ist nicht so aus der Luft gegriffen. ich kann hier sitzen und das alles erzählen und ich erzähle das bei jeder besseren Gelegenheit und der Zahnpasta schneidet da nie gut ab. Und keiner macht was. Alle lassen mich in Ruhe. Also auch die großen Player, als wir die Idee begriffen hatten, also als wir rausgekriegt haben vor ewig Zeiten, worum es geht, sind wir ja nicht losgegangen und sagen, wir machen jetzt eine Bude und machen jetzt Zahnputztabletten. Wir sind sofort zu den großen Herstellern gegangen. Allen. Ja, auch die Kleinen. Und dann zu Bio. Und keiner wollte mit uns reden. Keiner wollte das wissen. Erst dann habe ich gesagt, okay, dann machen wir es eben selbst. Im Nachhinein eine fragwürdige Entscheidung, weil das ist schon ein bisschen anstrengend so und so lange vor allen Dingen. Aber sie lassen mich alle immer in Ruhe. Das hat einen ganz einfachen Grund. Die wissen, dass ich recht habe. Und sie wissen, dass sie mit den Pillen noch viel mehr Geld verdienen können als mit ihrer blöden Pasta. Die haben ja kein intrinsisches Verhältnis. Die lieben ja nicht ihre Zahnpasta, sondern lieben ihre Geldquelle. Mhm. Also ein Konzern wie Colgate oder Procter & Gamble oder so sind ja weit davon entfernt, irgendwie ihr Produkt lieb zu haben. Das sind riesige Buden, die haben Zahlen. Also das muss man da denen auch ein bisschen zugestehen. Ich weiß nicht, wie viele Zigtausende von Menschen müssen da jeden Monat bezahlt werden. Und die können das nicht einfach so mal eben ändern. Sie können es aber eben auch lustigerweise nicht parallel benutzen. Deshalb dürfen sie ja nicht mehr mit mir reden. Würden die offiziell wissen, was wir machen, also was Dentabs ausmacht und was Zahnpasta macht, und sie würden weiter Zahnpasta verkaufen, dann kannst du ihnen Vorsatz unterstellen. So, jetzt wissen sie das ja alles nicht offiziell. Und deshalb können sie das noch machen. Warten einfach, bis wir so viel Lärm machen. Und das scheint jetzt so langsam zu fruchten, dass die Verkaufszahlen hochgehen, dann geht das Wissen auch in die breite Welt und dann müssen sie ändern. Und das machen die dann auch. Also wir sind jetzt schon, also wenn du das kostenmäßig, also Herstellungskosten dir anguckst, dann sind wir nicht so weit von Preisen für Zahnpasta entfernt, dass wenn du das hochrechnest, also keine Ahnung, 24/7 Produktion, bla bla bla, riesige Mengen, dann kostet das noch weniger als Zahnpasta. Und Zahnpasta kostet streng genommen schon gar nichts. Das wissen die alle, das ist nicht blöd. Ja. Und dann machen wir mal einen Switch. Und in 10 Jahren reden wir nicht mehr drüber. Dann können wir so, weißt du noch, damals, da gab es doch noch Zahnpasta und so. Und dann hat sich das aber rumgesprochen. Und was wir angucken können, ist, was für andere Auswirkungen wir noch haben. Und das wird dann interessant zu beobachten sein. Also, wie sehr es einschlägt, dass Leute dann eben anfangen, über andere Sachen nachzudenken. Also, wer noch das Problem mit Shampoo hat, dekorative Kosmetik. Ja, wenn du mal anguckst, was da alles drin ist, ist so, oh Gott. Also allein in deinem Lippenstift willst du gar nicht wissen. Dann kommen immer Lebensmittel dran und ihr habt ja Froster bei euch auf der Ecke. Ne?
0: Das stimmt.
2: Ja, und der Felix Ahlers, mit dem saß ich tatsächlich mal für einen Podcast zusammen, wir haben uns totgelacht. Wir haben die gleichen Geschichten erzählt. Er kommt von Inhaltsstoffen, genauso wie ich.
0: Ja.
2: Und er macht es halt konsequent mit Nahrungsmitteln, wir machen es konsequent mit Mund- und Zahnpflege. Und wir werden dann auch irgendwann rausgekriegt haben, all die anderen Effekte. Also Hautprobleme, die weggehen, weil du keine Zahnpasta mehr benutzt. Haarprobleme, eben das, was ich heute gelernt habe mit den Füßen. Ich kann nicht sagen, woran das liegt. Ich kann nur sicher sagen, wenn es einfach nicht wieder Zahnpasta oder zur Kontrolle beißt er nochmal rein und dann gucken wir mal. Also das wäre interessant.
3: Ich bin sehr gespannt, ja, 5 Jahre, mal sehen, wenn's uns dann noch gibt, dann lass uns da gerne nochmal drüber sprechen. Ich bin sehr gespannt, also ich bin drin, ja, also ich find's super, mich hasste und ich trage das auch jederzeit weiter, auch an die, die es nicht hören wollen. Also daher, einen neuen Markenbotschafter habt ihr auf jeden Fall schon mal gewonnen.
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3: Ja. Ja, für die Zukunft, genau, können wir gerne über einen Werbedeal sprechen.
2: Sehr gerne.
3: Was? Was wollte ich sagen? Ja, Axel, mega. Also nochmal, wie gesagt, mich hasste und ich find's super und bin sehr gespannt. Wenn die ZuhörerInnen natürlich jetzt wissen wollen, wo kriege ich das denn her? Dentabs, ja, verlinken wir euch natürlich in den Shownotes. Mhm. Könnt ihr online bestellen, so habe ich das auch getan. Ist automatisch die Bürste mit dabei, wenn ihr sie nicht vergesst, wieder rauszunehmen. Dann ist das schon.
2: Nein, wir machen die tatsächlich vorsätzlich da rein. Also wir packen, ja, wir haben einfach 100.000 Zahnbürsten, die im Augenblick nicht verkaufbar sind im Laden. Packen wir einfach immer mit rein, weil das ist halt ein ganz krasser Unterschied. Und wenn du die eine Weile benutzt hast, willst du auch keine andere mehr haben. Ach so, und die hält endlos, ne?
3: Der Trick ist, das wäre meine nächste Frage. Wie oft muss ich die wechseln?
2: Gar nicht. Also streng genommen gar nicht. Was du machen musst, ist von Zeit zu Zeit sie in kochendes Wasser zu stellen oder einfach, ich pack die einfach in die Spülmaschine.
3: Ach.
2: Sondern alles, was über 60 Grad ist. Weil der Wechselgrund ist kein Befall.
3: Ja.
2: Wenn das Ding einfach erhitzt, dann sind die Keime tot. Alles gut. Ja, man muss das nicht eklig finden, weil, also erstens, das, was du da über die Zeit, also jedes Mal, wenn du sie benutzt hast, darauf hinterlässt, egal wie gut du die ausspülst, das ist dann auch eklig. Und das in der Spülmaschine zu haben, Entschuldigung, da war dein Essen drin und du isst auch mit dem Besteck und mit dem Teller und so. Also ja, das ist alles Quatsch. Das ist, und ich mache auf meine Zahnbürsten, wenn ich mir dann meine neue nehme, mache ich mal das Datum drauf. Und das Längste, was ich mal hatte, war 2 Jahre. Okay. Und die jetzt ist, genau, da steht 08. Also letztes Jahr im August habe ich mit der angefangen, die ist jetzt ein knappes Jahr alt. Und geht wunderbar.
0: Ja, auch clever. Ja, sehr gut. Shownotes, Freunde, auf die Homepage, da waren wir stehen geblieben, verlinken wir euch. Und dann bestellt es mal, testet es aus und ihr werdet es merken, ihr werdet den Unterschied merken. Ich habe ihn auch gemerkt.
1: Grundsätzlich und, bestimmt auch gut für Kinder, die überhaupt gar keinen Bock auf Zähneputzen haben, die dann erstmal eine Tablette kauen können.
2: Wir haben tatsächlich Rückmeldung von genervten Eltern, weil die Kinder jetzt irgendwie 5 Mal am Tag die Zähne putzen wollen. Ja, das stimmt natürlich nicht Tablette ganz, kaufen. Aber wenn die Apple, ganz genau, das ist lecker.
1: Ja.
2: Ja, und für Eltern mit jüngeren Kindern, macht das einmal, zweimal die Woche ganz konsequent. Also mit dem Kind zusammen, also Mama oder Papa putzen die Zähne oder polieren sie. Und den Rest könnt ihr da gerne selber ausprobieren und rumrandalieren und sich daran gewöhnen, das zu machen. Weil die Politur hält schon ein paar Tage. Wichtig ist nur, keine Chemie. Ja. Ja, und gerade in dem Alter einfach nicht machen.
0: Sehr gut. Wichtiger Hinweis, ja, also check. Ja, das, was Axel sagt. So, apropos check, das passt so super. Ich würde gerne, ich habe ja vorhin zu Anfang schon ein bisschen gespoilert, ich würde gerne mit euch was Neues machen. Und zwar will ich mal einfach testen, wie es ankommt und wie es euch gefällt, nämlich
4: gefühlsecht
0: Vibe-Check. Der gefühlsechte Vibe-Check, ja. Und zwar würde ich jetzt gleich eine These aufstellen, also ich sag mal als Beispiel Ananas auf Pizza, ja. Und ich würde gerne von euch wissen, ist das eher so mega, dann würde ich sagen, komm, Anzeige geht raus, ja. Ist das so mittel, dann das würde so heißen, fühle ich, ja. Oder ist das halt top, dann würden wir sagen, das ist ikonisch, ja. Ich weiß jetzt nicht, wie euer Ding bei Pizza mit Ananas ist, in welchen dieser 3 Kategorien ihr das einstufen würdet. Axel, ich gebe das mal an dich kurz ab.
2: Pizza auf Ananas, super. Also ich liebe ikonisch. Sachen, die durch... Total. Ich liebe das, Sachen durcheinander zu haben. Also eine Pizza ist ja, das ist ja das, also besser kannst du es ja gar nicht haben. Also eine Pizza mit scharfer Salami, am besten dann noch Sardellen dabei und dann so ein paar Stückchen Ananas da drauf, da stelle ich mir göttlich vor, weil du den Konflikt der Geschmäcker im Mund hast. Ja, du hast ein viel intensiveres Erlebnis, also nur salzig oder nur sauer oder nur süß. Nee, die ist durcheinander. Das finde ich eine großartige Idee.
0: Okay, für Axel also ikonisch. Ich bin sehr gespannt und würde meine Hand für ins Feuer legen, dass Tali das anders sieht.
1: Ja, aber es liegt daran, dass ich Ananas halt auch einfach überhaupt nicht mag.
0: So, siehst du? Also du würdest es dann wie ein Dingsen einkategorisieren, also eher so Anzeige ist raus bei Ananas.
1: Genau, ich verstehe da die Italiener.
0: Bei mir ist das tatsächlich so, fühle ich, ja, also ist so Mittelwert, also ich fühle tatsächlich Axels Punkt, dieses Gemischte. Ich bin auch nicht so der ganz große Fan von Ananas auf Pizza, find's aber geil, es gibt bei uns hier so eine Currypizza, da ist dann Ananas drauf, da ist Hähnchen drauf aber und da
1: Ananas
0: ist da so eine Currysoße
1: Curry
0: drauf.
1: Curry geht halt auch wieder.
0: Ja. Siehst du? Und deswegen fühle ich's. Also da haben wir schon mal alle 3 drin. Ja, genau so funktioniert das Prinzip. Ja, beim nächsten Mal bringt Tali vielleicht irgendeine These mit und dann gucken wir mal, dass wir da den Vibe-Check machen und können dann ein bisschen drüber diskutieren. Ich würde es auch bei der Ananas-Pizza jetzt lassen und gar nicht meinen zweiten noch rausholen hier. Ich finde es schon mega. Ja, da haben wir schon alle 3 drin. Genau so habe ich es mir vorgestellt. Ja, der gefühlt sich ein Vibe-Check. Ja, so, bin sehr gespannt, wie es bei euch da draußen ist. Ananas auf Pizza, eher Anzeige ist raus wie bei Tali, so fühle ich wie bei Janzi oder ikonisch wie bei Axel. Schreib's mal in die Kommentare, sind wir sehr gespannt drauf. Gut, gespannt dürft ihr sein, die Folge, diese hier, oh, ja. Ja, diesen Werbeblock hört ihr natürlich am Sonntag bei Anmacher Radio. Ja, also im Radio, bei den Anmachern, so rum vielleicht. Das ist nochmal ganz gut. Dann könnt ihr es natürlich jederzeit hören auf eurem Podcast-Chaser eures Vertrauens, ja, ob es jetzt Spotify, Amazon oder wer auch immer ist. Oder wo könnt ihr es denn noch hören? Ah, bei Spotify könnt ihr es natürlich sehen und hören. Ja,
1: und YouTube natürlich. Kann man es sehen.
0: Ja, bei YouTube meine ich doch, habe ich Spotify gesagt, ja. Ne? Ja, bei YouTube könnt ihr es natürlich hören und sehen. Genau. Und ansonsten folgt Dentabs und dem lieben Axel natürlich gerne bei Instagram. Da seid ihr auch dabei, ne?
2: Ja, nicht so aktiv. Ich bin mehr bei LinkedIn, aber also ich als Person, diese ganze Werberei, das ist immer nicht so meins. Das ändert sich jetzt hoffentlich demnächst. Da kommen jetzt neue Leute dazu und die machen das dann alles ganz ordentlich. Aber ich selber bin da ja nicht so affin, sagt man.
0: Dafür muss man dann auch seine Leute haben und sein Team haben, ja. Das ist doch perfekt. Perfekt. So läuft's. Ja, sehr schön. Dann würde ich sagen, machen wir unsere letzte Kategorie für heute und packen ein bisschen Musik auf unseren Soundtrack.
4: Soundtrack auf Gefühle.
0: Wo ist mein Telefon? Da. Genau. Und wir drehen als erstes am Glücksrad und schauen mal, welche Kategorie kommt. Und dann werden wir ganz spontan, lieber Axel, zu der Kategorie einen Song auswählen, ja? Einen Lieblingssong, den du ja schon ausgewählt hast, den du uns nachher verrätst, das machen wir danach direkt, okay?
2: Okay.
0: Ja, okay, sehr gut. Darauf habe ich gewartet. Ich warte jetzt immer ein bisschen ab, wie Möverzeit reagiert. Gucken wir mal. Also, wir drehen mal am Musikrad. Und gucken mal, welche Kategorie uns da rausgezoomt wird. Dim, dim, dim, dim. So, und zwar sprechen wir, über, das ist lieb Tali besonders, über das Jahr 2012.
1: Oh, das ist okay.
0: ist die Frage, ob Axel die Möglichkeit hat zu gucken, welche Songs denn 2012 aktuell waren. Ansonsten.
2: Gar keine Chance.
0: Das glaube ich. Ansonsten gebe ich dir gleich ein paar Hinweise und Tipps, was für 2012 da drin war. Du bist eher so der Rockige, oder?
2: Wenn ich Spotify folge in diesen Jahresübersichten, also ich höre wenig Volksmusik. Aber okay. Ich höre viel Jazz, ich höre viel Rock, also ich bin halt so 70er, 80er Jahre eher aufgewachsen, aber es kommt ein bisschen auf die Stimmung an. Ich höre gerne Opern, ich liebe Maria Callas, solche Sachen. Also es kommt immer ein bisschen drauf an, ja.
0: Okay. Was soll ich dir da jetzt vorschlagen, ne? Also, es wäre unter anderem, Maroon 5 wäre unter anderem mit dabei im Jahr 2012, Bruno Mars wäre mit drin, Dunham hätten wir, Florence and the Machine hätten wir auch mit dabei im Jahr 2012, Adele hätten wir mit dabei.
2: Zum Beispiel.
0: So, was haben wir denn von Adele aus 2012? Rumor Has It heißt der Song.
2: Die ganze LP, also die, weißt du, wie hieß die? Die hatte eine Nummer.
0: Das muss ja ihr Geburtsdatum sein.
2: Irgendwas, ja.
0: Ja, genau.
2: Also ihr Alter. Ich fand die rauf und runter. Ich fand auch die Live-Version aus London Hammer. Hammer. Eine so derartig beeindruckende Stimme. Das ist.
0: Dann würde ich sagen, soll ich für dich entscheiden oder nimmst du Adele, ja?
2: Ja.
0: Adele, okay.
2: Das ist ja schon lange her.
0: Rumor has it.
1: 14 Jahre.
0: Ja. Has it. Okay. Sehr gut. Dann haben wir deinen Song auf jeden Fall schon mal gefunden. Und Tani, hast du schon einen rausgepickt?
1: Ja, ich nehme von Rihanna Diamonds.
0: Rihanna Diamonds.
1: Shine bright like a diamond.
0: Stimmt, Top Hit 2012. So, dann nehme ich Bruno Mars, ich habe ihn eben schon gesagt, Locked Out of Heaven. Genau. So, perfekt, sehr gut, dann haben wir das doch drin. Dann kommen wir zu den Lieblingssongs, der unbedingt auf unseren Soundtrack auf Gefühls echt drauf muss, den ihr natürlich bei Spotify hört oder auch wieder im Radio bei den Freunden von Anmacher, bei Laut FM hört ihr es. Haben wir verschiedenste Playlists, einfach mal reinhören oder bei uns auf Spotify mal gucken, bei uns auf Instagram mal gucken, welche Playlist dann wann ist. Axel, erzähl mal, welchen Song pickst du dir für unsere Playlist?
2: Ja, ich weiß gar nicht, ob der ist halt, für viele vielleicht ein bisschen schwieriger, weil und ich kenne ihn schon ganz lange. Ich kenne ihn ganz, ich bin, wie gesagt, so 70er, 80er, also da in der Zeit und Beatles, die Welt, entweder du warst Beatles-Fan oder du warst Rolling Stones-Fan. Ich war tatsächlich Beatles-Fan und natürlich kannte ich diesen Song schon. Aber ich habe den neulich das erste Mal so richtig bewusst mit Text und allem drum und dran gehört und festgestellt, wow, wie krass ist diese Geschichte. The Long and Winding Road.
0: Und es von geht, den Beatles, ein Klassiker.
2: Von den Beatles, genau. Und es geht halt darum, dass egal, was du anstellst, du landest doch immer wieder auf der gleichen Spur. In dem Fall ist es, soweit ich das verstanden habe, als Liebeslied gedacht, ich lande immer wieder vor deiner oder ihrer Tür. Aber man kann das auch so interpretieren, und das war dann mein Ansatz, zu sagen, du kannst dich deiner Lebensaufgabe nicht entziehen. Mhm. Egal, was du anstellst, egal, wie du abweichst hier oder da, oder dort, am Ende landest du doch wieder da, wo dein Weg ist, der dich zu dem

0: was du in diesem Leben erreichen willst. Das fand ich wirklich krass. Also ich habe den, ich weiß nicht, bestimmt 50 Mal gehört, immer wieder den gleichen Schluss. The Long and Winding Road.
1: Sehr schön. Kommt mit uns, kommt bei uns auf die Playlist und wir freuen uns drauf, dass es wieder einen Beatles-Song geschafft hat, der auf die Playlist kommt und dann auch noch solch ein schöner. Ja. Wie du schon sagst, wird nicht immer jeden ansprechen, aber so ist das mit Musik. Ja. Also man muss manchmal.
0: Das ist ja das Tolle an Playlists. Deshalb liebe ich Playlists, weil du hast immer eine Überraschung. Ich habe natürlich auch meine ganz persönliche. Und wenn ich dann andere Leute Playlists höre, dann da ist immer irgendwas dabei, was, oh, das hätte ich gerne auch bei mir. Die ist inzwischen, ich weiß nicht wie groß. Die habe ich auch noch mit meiner Tochter zusammen gemacht und unfassbar. Und dann das immer mal wieder zu hören, ich finde das, sowas finde ich toll.
1: Finde ich auch. Fühle ich. Tadi, welchen Song fühlen wir bei dir?
2: Ich nehme Fading von Alle Farben und Ilira.
1: Jawohl. Aus Deutschland. Alle Farben.
2: Ja, und Ilira aus der Schweiz.
1: Aus der Schweiz. Und ich nehme von Chris, so heißt der gute Mann, der Song Augenblick. Ja, und da gehen ganz, ganz liebe Grüße raus an eine Person, die, wir nehmen heute auf, heute ist Sonntag, morgen Geburtstag hat. Und ja, wenn ihr das jetzt hört, hatte sie dann schon Geburtstag. Dementsprechend herzlichen Glückwunsch nachträglich, genau. Und danke für die Songempfehlung. So, und der ist jetzt auch bei uns auf der Playlist. Mega. Damit haben wir es schon wieder geschafft. Die Stunde ist schon wieder um. Also je nachdem, wie viel wir noch rausschneiden müssen aufgrund der technischen Probleme, die wir hatten zwischendrin. Es lief dann gut. Ja, also Tali, dein Ärgern hat Riverside hoffentlich gehört. Ja? Mhm. Und es wird nicht wieder vorkommen.
2: Hoffentlich.
1: So. Sehr gut. Axel, vielen, vielen Dank, dass du dir die Zeit genommen hast. Ich muss zumindest sagen, aber Tali wird gleich ihre eigenen Worte finden, ich fand dich auf der Bühne schon sehr sympathisch und ich habe es dir vorhin schon im Vorgespräch gesagt, ich war schon sehr gespannt, was du über die Dentabs erzählst. Auf der Bühne hatten wir ein anderes Thema, dementsprechend konnten wir da gar nicht so in die Tiefe gehen und umso mehr haben wir uns gefreut, als du unproblematisch und schnell zugesagt hast, um uns ein bisschen aufzuklären und mitzunehmen in die Welt der Nicht-Zahnpasta, sondern den Tabs, die du dann auf den Markt gebracht hast. Und da freue ich mich persönlich sehr drüber. Danke, dass du der Einladung gefolgt bist. Tani.
2: Ja, ich kann mich Janzi nur anschließen. Wie Janzi sagt, auf der Bühne hatten wir halt nicht so die Zeit, irgendwie über die Dentabs zu sprechen. Dementsprechend fand ich es richtig, richtig cool, dass du gesagt hast, hey, yo, ich nehme mir die Zeit und geh noch mal ein bisschen tiefer ins Detail und klär da noch mal auf. Ich glaube, das hilft. Es hilft vielen und uns hat es ja auch noch mal ein bisschen weiter die Augen geöffnet. Von daher vielen Dank dir.
0: Super gerne, weil das ist das, was so viel, so oft fehlt. Den Leuten in Ruhe mal zu erklären, worum geht's hier eigentlich? Also was ist das tatsächlich, was wir tun, warum wir es tun? Worüber kann man noch spekulieren oder diskutieren und so? Und ich mache das mache ich wirklich gerne. Und ich liebe es zu sehen, wie Leute dann dieses Aha-Erlebnis haben, jetzt nicht, weil sie dann alle Dentabs kaufen, sondern weil sie anfangen zu verstehen und dass man wirklich verstehen kann. Und verstehen heißt nicht nachplappern. Und ich kenne das von mir ja auch. Ich habe alle möglichen Meinungen, weil das war eben schon immer so. Und das über den Haufen zu werfen und sagen, nö, wir können auch ganz alleine, wir können eigene Entscheidungen treffen. Das finde ich super. Also das ist also jederzeit, immer gerne, immer wieder, stundenlang, abendelang. Schön. Auch bei Pizza mit Ananas.
1: ja, das ist mir ist nochmal wichtig auch zu sagen, das ist das erste Mal in den knapp über 6 Jahren, wo wir tatsächlich ja einer Firma einen Platz geben, ja, und das nochmal unbezahlt. Das machen wir wirklich auch, weil wir genau davon auch überzeugt sind, genauso wie der Axel. Das hat einfach was mit dem Mindset zu tun, was dahinter steckt. Gar nicht unbedingt die Firma, sondern das Mindset, was dahinter steckt. Und so ist Axel uns aufgefallen. Und das finden wir mega. Und dementsprechend haben wir uns überlegt, dem dann auch eine Bühne zu geben. Ja, und wir werden sehen, ja, wer in 5 Jahren noch Zahnpasta nutzt. Ja,
0: Axel. Genau. Alles klar. Danke für eure Zeit. Danke für euer Interesse. Es ist auch euer Sonntag, also.
1: Passt schon. Ist ja unser aller Sonntag, ja. Beim nächsten Mal machen wir das bei bestem Wetter irgendwo remote, also nicht remote, sondern vor Ort, live und ja, vielleicht bei einer Pizza mit oder ohne Ananas, je nachdem.
2: Who knows?
1: Ja, genau. Freuen wir uns. Ja, schönen Dank nochmal, Axel. Ich wünsche dir einen schönen Sonntag. Wir wünschen dir einen schönen Sonntag. Liebe Zuhörer, fürs Dabeisein. Gebt uns mal eine Rückmeldung.